Nach letzten Schauern, vor allem im Süden meist trocken, von Nordwesten her lockert es auf. Örtlich kann sich Nebel bilden, bei Temperaturen zwischen 16 und 7 Grad. Der Tag startet am Alpenrand und im Südosten grau und regnerisch, sonst nach Nebelauflösung.

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1: Ich bin Katrin Müller. Tanken ist am Wochenende noch einmal teurer geworden. Laut dem Spritpreisportal Tankerkönig kostete Super E10 zuletzt im Schnitt 2,27 Euro, Diesel knapp 2,40 Euro. In der SPD werden deshalb die Rufe nach einem Spritpreisdeckel lauter.
2: Pendler dürfen nicht unter den hohen Preisen leiden, während Mineralölkonzerne extra Profite machen. Das sagt Brandenburgs Ministerpräsident Woidke. Andere Nachbarländer hätten die Höchstpreise flexibel an den Markt angepasst, darunter Polen und Belgien. Die Wirtschaftsweise Schnitzer findet, dass staatliche Hilfen der falsche Weg sind. Deutschland sollte aus ihrer Sicht unabhängiger von Öl und anderen fossilen Brennstoffen werden. Denn die Preise drohen durch die Lage im Nahen Osten generell weiter zu steigen. Zoe Tassovali, Nachrichtenredaktion.
1: Inmitten der Debatten um Bundeskanzler Merz wird die CDU bei den Kommunalwahlen in Niedersachsen landesweit stärkste Kraft. Laut Hochrechnung liegt die Union mit 27,7% vor der SPD mit 24,5% und der AfD, die demnach deutlich auf 16,5% zulegen könnte. CDU-Landeschef Sebastian Lechner freute sich über das Ergebnis entgegen des Bundestrends bei der Union und Kanzler Merz.
3: Auch wir haben den Unmut über Berlin gemerkt. Sie wissen, dass wir da ein Glaubwürdigkeitsproblem haben, was wir sicherlich auch in den nächsten Wochen ganz in Ruhe besprechen müssen miteinander. Und deswegen sind diese Ergebnisse des Abends wirklich gut.
1: Die Bundesregierung steckt aktuell in einer tiefen Krise. Spekulationen über einen Sturz des Kanzlers machen bereits die Runde. Nach eigenständigen Hackerangriffen durch künstliche Intelligenz denken große US-Tech-Firmen erstmals darüber nach, die KI-Entwicklung bewusst zu bremsen. Anthropic-Chef Amodei schlägt vor, 1 bis 2 Jahre Zeit zu gewinnen. Unterstützung bekommt er unter anderem von OpenAI-Chef Altman und Tech-Milliardär Musk. Zum Fußball. In der Bundesliga hat Bayern München beim Sensationsaufsteiger SV Elversberg einen mühevollen 2:1-Sieg geschafft. Zuvor hatte RB Leipzig gegen den HSV mit 5:0 gewonnen. Und Tennisprofi Alexander Zverev hat erstmals die US Open gewonnen. Der French Open-Sieger bezwang im Finale in New York den Amerikaner Ben Shelton in 4 Sätzen und holte seinen 2. Grand-Slam-Titel. Zum Wetter, die aktuelle Vorhersage des Deutschen Wetterdienstes. Nach letzten Schauern, vor allem im Süden, meist trocken, von Nordwesten her lockert es auf. Örtlich kann sich Nebel bilden, bei Temperaturen zwischen 16 und 7 Grad. Der Tag startet am Alpenrand und im Südosten grau und regnerisch, sonst nach Nebelauflösung, vor allem im Südwesten und in der Mitte zunehmend sonnig und meist trocken. Nur an den Alpen länger anhaltend nass. Im Norden und Osten maximal 18 bis 22 Grad, im Südwesten bis 26 Grad.
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1: Ich bin Katrin Müller. Inmitten der Debatten um Bundeskanzler Merz wird die CDU bei den Kommunalwahlen in Niedersachsen landesweit stärkste Kraft. Eine vom NDR veröffentlichte Hochrechnung von Infratest DIMAP sah die Union mit 27,7% vor der SPD mit 24,5%. Die AfD landet auf Platz 3 und könnte deutlich auf 16,5% zulegen. Landesweit kommen die Grünen laut Hochrechnung mit 13,6% auf Rang 4. Es folgen die Linke mit 5,9% und die FDP mit 3,6%. Wer kontrolliert die Arktis? Europa möchte bei dieser Frage mitmischen. Bei einem Gipfeltreffen heute im Norden Finnlands wollen Bundeskanzler Merz und seine Kollegen aus anderen europäischen Ländern überlegen, wie Europa seine Interessen in der Region durchsetzen kann.
2: Die Arktis wird auch für die Europäer immer wichtiger. Nicht nur, weil das schmelzende Eis den Zugang zu unerschlossenen Rohstoffvorkommen und neuen Handelsrouten möglich macht. Russlands und Chinas militärische Aktivitäten in der Region werden zunehmend zur Bedrohung. Die Zerstörung von Seekabeln ist nur ein Beispiel. Gastgeber Finnland will andere europäische Länder unter anderem davon überzeugen, eine Eisbrecherflotte aufzubauen. Aus Skandinavien, Sigrid Harms.
1: Bei der Parlamentswahl in Schweden sind die Sozialdemokraten von Ex-Regierungschefin Magdalena Andersson der Prognose zufolge stärkste Kraft geworden. Die Partei kam laut dem schwedischen Fernsehen auf rund 28% der Stimmen. Ob das allerdings für eine Regierungsbildung reicht, ist noch offen. Zum Sport. Tennisprofi Alexander Zverev hat erstmals die US Open gewonnen. Der French Open-Sieger bezwang im Finale in New York den Amerikaner Ben Shelton in 4 Sätzen und holte seinen zweiten Grand-Slam-Titel.
3: Zverev brauchte einen Moment, um überhaupt zu realisieren, dass er gerade die US Open gewonnen hatte und damit in die Fußstapfen von Boris Becker tritt. Der 29-Jährige mit dem Pferdeschwanz ist der zweite Deutsche, der im Männer-Einzel triumphierte. 30 Jahre gab es keinen Grand-Slam-Titel und jetzt gleich 2, freute sich der Hamburger in seiner Siegeransprache. Emotional dankte er seiner Mutter, die ihm trotz seiner Zuckerkrankheit die Tenniskarriere möglich machte und immer an ihn glaubte. Aus den USA, Tina Eck.
1: Und in der Fußball-Bundesliga hat Bayern München gegen Aufsteiger SV Elversberg einen knappen 2:1-Sieg geholt. RB Leipzig setzte sich gegen den HSV mit 5:0 durch. Zum Wetter, die aktuelle Vorhersage des Deutschen Wetterdienstes. Nach letzten Schauern, vor allem im Süden, meist trocken, von Nordwesten her lockert es auf. Örtlich kann sich Nebel bilden, bei Temperaturen zwischen 16 und 7 Grad. Der Tag startet am Alpenrand und im Südosten grau und regnerisch, sonst nach Nebelauflösung, vor allem im Südwesten und in der Mitte zunehmend sonnig und meist trocken. Nur an den Alpen länger anhaltend nass. Im Norden und Osten maximal 18 bis 22 Grad, im Südwesten bis 26 Grad.
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1: Ich bin Katrin Müller. Tanken ist am Wochenende noch einmal teurer geworden. Laut dem Spritpreisportal Tankerkönig kostete Super E10 zuletzt im Schnitt 2,27 Euro, Diesel knapp 2,40 Euro. In der SPD werden deshalb die Rufe nach einem Spritpreisdeckel lauter.
2: Pendler dürfen nicht unter den hohen Preisen leiden, während Mineralölkonzerne extra Profite machen. Das sagt Brandenburgs Ministerpräsident Woidke. Andere Nachbarländer hätten die Höchstpreise flexibel an den Markt angepasst, darunter Polen und Belgien. Die Wirtschaftsweise Schnitzer findet, dass staatliche Hilfen der falsche Weg sind. Deutschland sollte aus ihrer Sicht unabhängiger von Öl und anderen fossilen Brennstoffen werden. Denn die Preise drohen durch die Lage im Nahen Osten generell weiter zu steigen. Zoeta Sovali, Nachrichtenredaktion.
1: Inmitten der Debatten um Bundeskanzler Merz wird die CDU bei den Kommunalwahlen in Niedersachsen landesweit stärkste Kraft. Laut Hochrechnung liegt die Union mit 27,7% vor der SPD mit 24,5% und der AfD, die demnach deutlich auf 16,5% zulegen könnte. CDU-Landeschef Sebastian Lechner freute sich über das Ergebnis entgegen des Bundestrends bei der Union und Kanzler Merz.
3: Auch wir haben den Unmut über Berlin gemerkt. Sie wissen, dass wir da ein Glaubwürdigkeitsproblem haben, was wir sicherlich auch in den nächsten Wochen ganz in Ruhe besprechen müssen miteinander. Und deswegen sind diese Ergebnisse des Abends wirklich gut.
1: Die Bundesregierung steckt aktuell in einer tiefen Krise. Spekulationen über einen Sturz des Kanzlers machen bereits die Runde. Nach eigenständigen Hackerangriffen durch künstliche Intelligenz denken große US-Tech-Firmen erstmals darüber nach, die KI-Entwicklung bewusst zu bremsen. Anthropic-Chef Amodei schlägt vor, 1 bis 2 Jahre Zeit zu gewinnen. Unterstützung bekommt er unter anderem von OpenAI-Chef Altman und Tech-Milliardär Musk. Zum Fußball. In der Bundesliga hat Bayern München beim Sensationsaufsteiger SV Elversberg einen mühevollen 2:1-Sieg geschafft. Zuvor hatte RB Leipzig gegen den HSV mit 5:0 gewonnen. Und Tennisprofi Alexander Zverev hat erstmals die US Open gewonnen. Der French Open-Sieger bezwang im Finale in New York den Amerikaner Ben Shelton in 4 Sätzen und holte seinen 2. Grand-Slam-Titel. Zum Wetter, die aktuelle Vorhersage des Deutschen Wetterdienstes. Nach letzten Schauern, vor allem im Süden, meist trocken, von Nordwesten her lockert es auf. Örtlich kann sich Nebel bilden, bei Temperaturen zwischen 16 und 7 Grad. Der Tag startet am Alpenrand und im Südosten grau und regnerisch, sonst nach Nebelauflösung, vor allem im Südwesten und in der Mitte, zunehmend sonnig und meist trocken. Nur an den Alpen länger anhaltend nass. Im Norden und Osten maximal 18 bis 22 Grad, im Südwesten bis 26 Grad.
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4: 5:03, 3:05, einen wunderschönen guten Morgen.
5: Guten Morgen.
4: Es geht auf in die neue Woche heute am Montag.
5: Und er ist wieder zurück. Und ich muss dich jetzt hier gleich erstmal betrachten. Kaffee hole ich dir auch.
4: Ja.
5: Und ich würde sagen, wir machen jetzt erstmal Musik. Schönen Start in die neue Woche jetzt mit Vanessa Mai.
4: Schönen guten Morgen.

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0: 19 Minuten nach 5.
1: Schönen guten Morgen.
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1: Und heute Morgen geht es um Stefan Ross.
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1: Ja, gerade erst hat sich ja Stefan Ross mit der letzten Ausgabe von Immer wieder sonntags verabschiedet und schon jetzt steht sein nächster großer TV-Auftritt fest und der dürfte ein bisschen anders werden als der gewohnte Sonntagvormittag, denn Stefan Ross ist zu Gast bei Stefan Raab. Ja, nächste Woche Donnerstag gibt's bei RTL nämlich eine Spezialausgabe der Stefan Raab Show, passend zum bevorstehenden Oktoberfest. Ja, und wenn Stefan Raab eine Wiesnshow plant, dann braucht er natürlich jemanden, der sich mit Volksmusik, mit guter Laune und mit zünftiger Stimmung auskennt und da ist Stefan Ross wahrscheinlich keine schlechte Wahl. Zwei Tage vor dem offiziellen Oktoberfestanstich wollen die beiden Stefans dann gemeinsam so ein bisschen Wiesnstimmung verbreiten. Und was genau da geplant ist, ja, da hält sich RTL noch relativ bedeckt. Angekündigt ist nur eine Oktoberfestsause der besonderen Art mit einigen Überraschungen. Also da sind wir auf jeden Fall sehr gespannt, was die beiden Stefans da im Fernsehen anstellen. Zu sehen gibt's das Ganze dann am 17. September bei RTL.
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1: Ich bin Katrin Müller. Tanken ist am Wochenende noch einmal teurer geworden. Laut dem Spritpreisportal Tankerkönig kostete Super E10 zuletzt im Schnitt 2,27 Euro, Diesel knapp 2,40 Euro. In der SPD werden deshalb die Rufe nach einem Spritpreisdeckel lauter.
2: Pendler dürfen nicht unter den hohen Preisen leiden, während Mineralölkonzerne extra Profite machen. Das sagt Brandenburgs Ministerpräsident Woidke. Andere Nachbarländer hätten die Höchstpreise flexibel an den Markt angepasst, darunter Polen und Belgien. Die Wirtschaftsweise Schnitzer findet, dass staatliche Hilfen der falsche Weg sind. Deutschland sollte aus ihrer Sicht unabhängiger von Öl und anderen fossilen Brennstoffen werden. Wenn die Preise drohen, durch die Lage im Nahen Osten generell weiter zu steigen. Zoe Tassovali, Nachrichtenredaktion.
1: Inmitten der Debatten um Bundeskanzler Merz wird die CDU bei den Kommunalwahlen in Niedersachsen landesweit stärkste Kraft. Laut Hochrechnung liegt die Union mit 27,7% vor der SPD mit 24,5% und der AfD, die demnach deutlich auf 16,5% zulegen könnte. CDU-Landeschef Sebastian Lechner freute sich über das Ergebnis entgegen des Bundestrends bei der Union und Kanzler Merz.
3: Auch wir haben den Unmut über Berlin gemerkt. Sie wissen, dass wir da ein Glaubwürdigkeitsproblem haben, was wir sicherlich auch in den nächsten Wochen ganz in Ruhe besprechen müssen miteinander. Und deswegen sind diese Ergebnisse des Abends wirklich gut.
1: Die Bundesregierung steckt aktuell in einer tiefen Krise. Spekulationen über einen Sturz des Kanzlers machen bereits die Runde. Nach eigenständigen Hackerangriffen durch künstliche Intelligenz denken große US-Tech-Firmen erstmals darüber nach, die KI-Entwicklung bewusst zu bremsen. Anthropic-Chef Amodei schlägt vor, 1 bis 2 Jahre Zeit zu gewinnen. Unterstützung bekommt er unter anderem von OpenAI-Chef Altman und Tech-Milliardär Musk. Zum Fußball. In der Bundesliga hat Bayern München beim Sensationsaufsteiger SV Elversberg einen mühevollen 2:1-Sieg geschafft. Zuvor hatte RB Leipzig gegen den HSV mit 5:0 gewonnen. Und Tennisprofi Alexander Zverev hat erstmals die US Open gewonnen. Der French Open-Sieger bezwang im Finale in New York den Amerikaner Ben Shelton in 4 Sätzen und holte seinen 2. Grand-Slam-Titel. Zum Wetter, die aktuelle Vorhersage des Deutschen Wetterdienstes. Nach letzten Schauern, vor allem im Süden, meist trocken, von Nordwesten her lockert es auf. Örtlich kann sich Nebel bilden, bei Temperaturen zwischen 16 und 7 Grad. Der Tag startet am Alpenrand und im Südosten grau und regnerisch, sonst nach Nebelauflösung, vor allem im Südwesten und in der Mitte zunehmend sonnig und meist trocken. Nur an den Alpen länger anhaltend nass. Im Norden und Osten maximal 18 bis 22 Grad, im Südwesten bis 26 Grad.
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4: Es ist kurz nach 6:30. Einen wunderschönen guten Morgen heute am Montag.
5: Guten Morgen.
4: Auf geht's in die neue Woche. Und auch in dieser Woche stechen wir gemeinsam wieder in See.
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4: Kommen Sie gut in die neue Woche. Guten Morgen.

0: 5.41 Uhr.
1: Morgen.
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1: Ja, wir haben ja letzte Woche schon über das Thema Vorsorge gesprochen und da ist das Wort auch gefallen, ist aber öfter gefallen schon in den letzten Monaten, denn es sorgt ein bisschen für Diskussion. Es geht um das Hautkrebs-Screening und darüber spreche ich heute Morgen mit Dr. Sven Schellberg von der Novopraxis Berlin. Guten Morgen, lieber Sven.
3: Guten Morgen, liebe Nora.
1: So, das Hautkrebs-Screening, da sollen wir ja eigentlich alle 2 Jahre hin. Jetzt gab es aber irgendwie in den letzten Wochen und Monaten da irgendwie ziemlich viele Meldungen, die ziemlich viele Leute verwirrt haben. Weißt du noch genau, was da los war?
3: Also wenn du mich ganz ehrlich fragst, ich weiß noch, was los war, aber ich weiß nicht die Auflösung des Knotens. Es ist tatsächlich so, dass im Rahmen des, wie heißt es, Beitrags, GKV-Beitragsstabilisierungsgesetzes.
1: Ah ja, das hast du sehr gut gesagt.
3: Toll, ne? Ja. Noch besser als Hautkrebs-Screening.
1: Ja.
3: Dass man Kosten reduzieren will. Und einer der Kostenfaktoren, wo man gesagt hat, das lohnt sich ja gar nicht, ist das Hautkrebs-Screening, was wir persönlich übrigens sehr, sehr gerne machen. Also zu gucken, wächst da irgendwas, was da nicht hingehört, insbesondere an Stellen, die man selber nicht so richtig angucken kann. Noch ist nichts durch, noch ist nichts abgesägt worden und noch sollte man das nutzen. Und ich glaube auch ganz ehrlich, auch in Zukunft wird es sicherlich immer noch Möglichkeiten geben, so ein Hautkrebs-Screening zu machen, auch wenn es die Kasse vielleicht nicht mehr bezahlt. Es macht nämlich richtig viel Sinn und es ist auch nichts furchtbar Teures. Also es macht sicherlich Sinn, sowas auch weiterzumachen, egal was da kommt.
1: Genau, also das wollte ich gerade sagen. Also GKV, ne, es sind ja die Krankenkassen quasi, die sagen, das wird uns jetzt zu teuer. Nun haben wir ja aber alle gelernt, alle 2 Jahre zum Hautkrebs-Screening, das ist gut, das ist wichtig und du sagst selber auch, es ist wichtig. Also wenn wir jetzt beim Thema Vorsorge sind, was wir ja letzte Woche hatten, heißt das jetzt, wir müssen da wahrscheinlich selber in die Tasche greifen und müssen das selber bezahlen, wenn wir ausschließen wollen, dass wir Hautkrebs haben? Oder könnte man auch zum Arzt gehen und sagen, ich habe da was, gucken Sie sich das bitte mal an, ich finde das nicht in Ordnung?
3: Richtig, das kann man sowieso immer. Ne? Mhm. Also immer ganz, ganz, ganz dringend der Hinweis, egal was sich Politik oder wer auch immer da ausdenken, wenn man was hat, was einem komisch vorkommt, ne? Was ist das? Irgendetwas wächst, irgendwas wird größer, es juckt, es blutet, es ist nicht mehr so, wie es gewesen ist, damit unbedingt immer zum Arzt gehen. Ob das dann der Hautarzt ist oder der Allgemeinmediziner, der Hausarzt, drauf gucken lassen. Wir haben da Instrumente für, wir können das vergrößern, wir können drauf gucken. Die meisten Sachen sind vollkommen harmlos, also auch da bitte keine Angst. Aber wenn sich irgendwas verändert, gibt es so ganz typische Regeln, einfach tatsächlich mal drauf gucken lassen. Das Screening an sich, also ohne einen großen Verdacht, sich einmal nackig zu machen und von Kopf bis Fuß anzugucken, wird sicherlich auch in Zukunft geben. Und ich sage immer, auch wenn es die Krankenkasse vielleicht nicht mehr bezahlt, man geht mal zur Massage, man gönnt sich mal einen Drink, man macht irgendwie was und ich glaube, die Euro kann man doch mal in den Hut schmeißen und sagen, das gönne ich mir jetzt einfach mal so, wie ich mir die Fußpflege gönne oder sonst was.
1: Aber nichtsdestotrotz hat man natürlich so ein bisschen, denkt man jetzt, naja gut, okay, wenn jetzt die Krankenkassen sagen, ach, das brauchen wir gar nicht mehr, dann ist das ja vielleicht gar nicht mehr so wichtig. Also glaubst du, dass damit vielleicht auch so ein bisschen eine Gefahr einhergeht? Weil, sind wir ehrlich, na klar, du sagst jetzt, das kann man sich leisten, aber faktisch kann sich vielleicht nicht jeder unbedingt immer solche Zusatzkosten leisten.
3: Richtig, das ist genau, ich glaube, das Signal, was dahinter steht, ist einfach ein bisschen falsch, weil Hautkrebs-Screening ist eben tatsächlich wichtig. Insbesondere deshalb, wir wissen alle, ne, Sonne wird immer aggressiver. Ne? Mittlerweile sehen wir in jedem Wetterbericht, wie hoch denn die UV-Strahlung ist. Und dass man sich bitte schön anziehen soll. Die Kiddies haben irgendwelche lustigen T-Shirts im Wasser an. Das hat ja alles einen Grund. Und das Hautkrebs-Screening gehört einfach ganz, ganz essentiell mit dazu. Ne? Weil da sieht man eben die Veränderung, die man nicht hat verhindern können in der Vergangenheit oder wo man vielleicht einfach auch mal nicht drauf geachtet hat. Deshalb ist es sicherlich sehr, sehr, sehr wichtig. Und was eben auch wichtig ist, das muss man eben auch wissen, die meisten Hautveränderungen, die wir dann sehen, die vielleicht ja nicht harmlos sind, die kann man, wenn man sie rechtzeitig behandelt, eben auch tatsächlich beseitigen und dann sind sie halt auch weg und dann ist das Problem auch gelöst.
1: Okay, also ja, du hast ja gerade ein paar Tipps gegeben, ne? Vielleicht da einfach selber mal beim Hausarzt ansprechen. Ich meine, noch ist da ja nicht so richtig entschieden, wie das jetzt weitergeht. Wir sind auf jeden Fall gespannt und sagen jetzt erstmal vielen Dank für heute, lieber Sven, und wir hören uns nächste Woche wieder.
3: Ich freue mich.

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0: 5.53 Uhr damit.
1: Tennisprofi Alexander Zverev hat erstmals die US Open gewonnen. Mehr dazu hier gleich bei uns in den Radio Paloma Nachrichten um 6 Uhr.
0: Und bis dahin checken wir natürlich noch, was dieser 14. September für uns bereithält. Hier ist der Blick in die Sterne für Sie.
2: 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Widder.
3: Fast alles, was Sie heute angehen, gelingt mühelos. Möglicherweise fühlen Sie sich ausgesprochen stark und haben den Eindruck, dass nichts schiefgehen kann.
2: Stier.
3: Wissen ist Macht. Dieser Satz dürfte unterschwellig zum Leitmotiv werden für vieles, was Sie heute denken und aussprechen.
2: Zwillinge.
3: Ein paar schöne Stunden mit einem lieben Menschen würden Ihnen heute gut tun. Doch leider sind die Chancen dazu gering.
2: Krebs.
3: Heute sind Sie leichter gereizt, impulsiver und schneller zu Taten bereit als üblich. Falls Sie in der letzten Zeit Groll und Frustration angesammelt haben, bekommt manch einer heute die Quittung von Ihnen.
2: Löwe.
3: Ihr Blick ist nur auf das Positive gerichtet. So kann es passieren, dass Sie gewisse Nachteile gar nicht bemerken.
2: Jungfrau.
3: Vermutlich sind Sie geistig sehr angespannt. Sie haben so viele Ideen, dass Sie diese kaum auf Ihre Realisierbarkeit prüfen können.
2: Waage.
3: Eine Beziehung ist langfristig nur befriedigend, wenn beide Partner ihrer Individualität Ausdruck verleihen können. Jetzt ist der Moment, in dem Sie sich dieser Frage stellen müssen.
2: Skorpion.
3: Lassen Sie sich nicht stressen. Sie denken auf eine gründliche, sachliche Weise. Neuen Ideen begegnen Sie mit Zurückhaltung.
2: Schütze.
3: Möchten Sie am liebsten einfach in den Arm genommen werden? Das Stimmungsbarometer steht auf Sehnsucht nach Nähe.
2: Steinbock.
3: Ein Schuss Pioniergeist hebt Sie über die Alltagsroutine hinaus. Sie sind unternehmungslustig und bringen jetzt fast mühelos Projekte ins Rollen.
2: Wassermann.
3: Fülle ist erstrebenswert, solange es nicht zu viel des Guten wird. Heute neigen Sie dazu, sich etwas zu viel zu gönnen. Seien Sie etwas maßvoller.
2: Fische.
3: Ihre Energiereserven scheinen fast überzusprudeln. So viel Power haben Sie heute. Ideal, um sich mal wieder Ihrem Sport

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1: Ich bin Katrin Müller. Tanken ist am Wochenende noch einmal teurer geworden. Laut dem Spritpreisportal Tankerkönig kostete Super E10 zuletzt im Schnitt 2,27 Euro, Diesel knapp 2,40 Euro. In der SPD werden deshalb die Rufe nach einem Spritpreisdeckel lauter.
2: Pendler dürfen nicht unter den hohen Preisen leiden, während Mineralölkonzerne extra Profite machen. Das sagt Brandenburgs Ministerpräsident Woidke. Andere Nachbarländer hätten die Höchstpreise flexibel an den Markt angepasst, darunter Polen und Belgien. Die Wirtschaftsweise Schnitzer findet, dass staatliche Hilfen der falsche Weg sind. Deutschland sollte aus ihrer Sicht unabhängiger von Öl und anderen fossilen Brennstoffen werden. Denn die Preise drohen durch die Lage im Nahen Osten generell weiter zu steigen. Zoe Tassovali, Nachrichtenredaktion.
1: Inmitten der Debatten um Bundeskanzler Merz wird die CDU bei den Kommunalwahlen in Niedersachsen landesweit stärkste Kraft. Laut Hochrechnung liegt die Union mit 27,7% vor der SPD mit 24,5% und der AfD, die demnach deutlich auf 16,5% zulegen könnte. CDU-Landeschef Sebastian Lechner freute sich über das Ergebnis entgegen des Bundestrends bei der Union und Kanzler Merz.
3: Auch wir haben den Unmut über Berlin gemerkt. Sie wissen, dass wir da ein Glaubwürdigkeitsproblem haben, was wir sicherlich auch in den nächsten Wochen ganz in Ruhe besprechen müssen miteinander. Und deswegen sind diese Ergebnisse des Abends wirklich gut.
1: Die Bundesregierung steckt aktuell in einer tiefen Krise. Spekulationen über einen Sturz des Kanzlers machen bereits die Runde. Nach eigenständigen Hackerangriffen durch künstliche Intelligenz denken große US-Tech-Firmen erstmals darüber nach, die KI-Entwicklung bewusst zu bremsen. Anthropic-Chef Amodei schlägt vor, 1 bis 2 Jahre Zeit zu gewinnen. Unterstützung bekommt er unter anderem von OpenAI-Chef Altman und Tech-Milliardär Musk. Zum Fußball. In der Bundesliga hat Bayern München beim Sensationsaufsteiger SV Elversberg einen mühevollen 2:1-Sieg geschafft. Zuvor hatte RB Leipzig gegen den HSV mit 5:0 gewonnen. Und Tennisprofi Alexander Zverev hat erstmals die US Open gewonnen. Der French Open-Sieger bezwang im Finale in New York den Amerikaner Ben Shelton in 4 Sätzen und holte seinen 2. Grand-Slam-Titel. Zum Wetter, die aktuelle Vorhersage des Deutschen Wetterdienstes. Nach letzten Schauern, vor allem im Süden, meist trocken, von Nordwesten her lockert es auf. Örtlich kann sich Nebel bilden, bei Temperaturen zwischen 16 und 7 Grad. Der Tag startet am Alpenrand und im Südosten grau und regnerisch, sonst nach Nebelauflösung, vor allem im Südwesten und in der Mitte, zunehmend sonnig und meist trocken. Nur an den Alpen länger anhaltend nass. Im Norden und Osten maximal 18 bis 22 Grad, im Südwesten bis 26 Grad.
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4: Und das um 6:03. Einen wunderschönen guten Morgen. So, auf geht's in die neue Woche, Nora. Ja, ich bin wieder aus dem Urlaub.
5: Genau,
4: zurück.
5: Und eine Frage bist du uns allen ja hier noch schuldig, beziehungsweise eine Antwort bist du uns allen noch schuldig.
4: Ja, auf welche Frage?
5: Ob es denn Palmen in Kroatien gibt?
4: Ja, es gibt Palmen in Kroatien. Ja, das war ja mein großes.
5: Meine große Sorge.
4: Tatsächlich, gleich am Flughafen wurde ich ins Bild von der Palme begrüßt. Also insofern, besser
5: das
4: geht's
5: ja
4: gar nicht.
5: Wahnsinn. Das ist ja Wahnsinn, Stefan. Also hast du jetzt für dich immerhin, man lernt ja auch, wenn man auf Reisen ist, ne?
4: Ja.
5: Hast du jetzt für dich also mitgenommen?
4: In Kroatien gibt es Palmen.
5: Ja, nicht nur in Spanien, am ganzen Mittelmeer.

0: Roland Kaiser hier auf Radio Paloma, 100% deutscher Schlager zum Start in diesen Montagmorgen. Wir haben 6 Uhr und 10 Minuten.
1: Ich will keine Schokolade. Ich will lieber einen Mann.
2: Ja, den Song, den kennen wir alle, können wir alle mitsingen. Ja, und da sind wir auch schon beim richtigen Thema Schokolade. Genau. Denn gestern war der internationale Tag der Schokolade.
0: Und deswegen machen wir heute Morgen mal einen kleinen Faktencheck und das machen wir mit Ronny Thorau aus der Radio Paloma Redaktion. Einen schönen guten Morgen.
3: Guten Morgen.
0: So Ronny, fangen wir gleich mal mit dem Süßen an. Weniger süße Schokolade, also insbesondere dunkle, die soll ja gesünder sein. Stimmt das eigentlich?
3: Ja, nicht automatisch immer. Dunkle Schokolade enthält zwar meistens mehr sogenannte Kakaoflavanole als Milch oder weiße Schokolade.

0: Diese pflanzlichen Kakaoflavanole können gut sein für unsere Blutgefäße. Aber nicht jede dunkle Schokolade enthält gleich viel davon. Mhm. Und Zucker- und Fettgehalt können da viel entscheidender sein. Mhm. Also auch für dunkle Schokolade gilt in Maßen genießen und mal hinten drauf gucken, wie viel Zucker und Fett da drin sind.
1: Mhm. Okay, aber eine Sache stimmt hoffentlich, Schokolade macht glücklich.
0: Ja, da gehen die Studien etwas auseinander. Nicht belegt ist, dass Schokolade dauerhaft glücklicher macht. Aber der kurzfristige Glücksmoment, der zeigt sich in vielen Studien, der hängt übrigens nicht nur mit dem Geschmack zusammen, sondern wohl auch mit dem Geruch, dem Gefühl der Schokolade im Mund, dem Schmelzverhalten, dem Knacken beim Abbeißen, der cremigen Konsistenz.
2: Jetzt, Ronny, stopp. Ja. Also wir hören jetzt mal auf, ja, sonst läuft mir das Wasser im Mund zusammen. Schnell weiter zum Faktencheck. Manche sagen ja, dass Schokolade gar nicht so gut ist, zum Beispiel für die Haut. Dass man da
1: Pickel.
2: Genau, Unreinheiten bekommt. Ist da was dran?
0: Also da sind sich die Schokoforscher nicht so sicher. Es gibt wohl Hinweise, dass Akne und eine Ernährung mit Zucker und Milch zusammenhängen. Da könnte zum Beispiel Milchschokolade also mitschuldig sein. Mhm. Aber einen klaren Beweis gibt es da nicht. Im Zweifel hat auch da dunkle Schokolade vielleicht weniger Effekte. Und man kann sich übrigens wirklich umgewöhnen. Ich kann das persönlich bestätigen. Ich habe früher nur weiße oder Milchschokolade gegessen. Mhm. Wenn ich heute dunkle Schokolade in Ruhe im Mund zergehen lasse, dann finde ich die super lecker. Und andere Schokolade inzwischen viel zu süß.
1: Ach, krass. Okay, ja, also da muss ich noch hinkommen auf jeden Fall. Ja. So, und der letzte Check heute Morgen, das ist schon so eine Art Verschwörungstheorie.
2: Genau, stimmt das, dass die Schoko-Weihnachtsmänner, die ja jetzt bald wieder im Laden stehen, wenn die nicht verkauft werden, eingeschmolzen werden und dann als Schoko-Osterhasen verkauft werden?
0: Also der Verband der deutschen Süßwarenindustrie sagt dazu ganz klar, dieses hartnäckige Gerücht stimmt nicht. Nicht verkaufte Schoko-Weihnachtsmänner würde man nach Weihnachten günstiger anbieten oder sonst dann kostenlos an gemeinnützige Organisationen weitergeben. Mhm. Die Schoko-Weihnachtsmänner einzuschmelzen und zu Osterhasen umzuarbeiten, würde an Qualitätsanforderungen scheitern. Das sei wirtschaftlich nicht sinnvoll und aus Sicht des Verbandes sogar lebensmittelrechtlich nicht erlaubt. Mhm. Also wer wirklich mal einen Schoko-Osterhasen findet mit Resten von einem weißen Rauschebart, der sollte das melden, denn da ist quasi dann kriminelle Energie am Start.
2: Ah ja, verstehe. Ja. Aber gut, der Stefan hat ja auch so ein bisschen kriminelle Energie, ne?
1: Ich meine,
2: hast du mir nicht mal irgendwann erzählt, dass du keine Schoko-Osterhasen bekommen hast, aber ja noch einen Weihnachtsmann zu Hause hattest, dass du den einfach umpacken wolltest?
1: Quasi? Ja, wollte ich mal.
2: Ja.
1: Habe ich aber dann
2: hast,
1: doch nicht
2: hast
1: gemacht.
2: Hast du nicht
1: ne?
2: gemacht.
1: War
2: ja.
1: abgelaufen.
2: Ja.
1: Aber versuchen Sie mal am 24.12. noch einen Schoko-Weihnachtsmann zu bekommen.
2: Ja, Stefan, also das ist jedes Jahr das Neue, dasselbe mit dir, wollte ich gerade sagen. Jedes Jahr aufs Neue denkst du, ich könnte doch hier was sparen. Ja, kannst du auch, an Geschenken.
1: Ja. So, kurzer Blick auf die Uhr. Wir haben 6.13 Uhr. Einen schönen guten Morgen
2: heute
1: Montag.
2: Ja, letzte Woche erst gab es eine große Trennungsmeldung. Der Sohn von Howard Carpendale und seine Frau Annemarie, die haben sich getrennt. Und nun gibt es die nächste große Trennung. Mehr dazu gleich in den Radio Palomas Daniels.
1: 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Schönen guten Morgen jetzt mit Bernhard Brink.

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0: Wolfgang Ziegler, das Beste an mir hier auf Radio Paloma, 100% deutscher Schlager zum Start in diesem Montag. Wir haben 6.20 Uhr.
1: Er hat es geschafft. Tennisprofi Alexander Zverev hat erstmals die US Open gewonnen.
0: Genau, der French Open-Sieger bezwang im Finale in New York den Amerikaner Ben Shelton in 4 Sätzen und holte damit seinen 2. Grand-Slam-Titel. Tina Eck, unsere Radio Paloma-Korrespondentin aus den USA, weiß mehr.
2: Zverev brauchte einen Moment, um überhaupt zu realisieren, dass er gerade die US Open gewonnen hatte und damit in die Fußstapfen von Boris Becker tritt. Der 29-Jährige mit dem Pferdeschwanz ist der 2. Deutsche, der im Männer-Einzel triumphierte. 30 Jahre gab es keinen Grand-Slam-Titel und jetzt gleich 2, freute sich der Hamburger in seiner Siegeransprache. Emotional dankte er seiner Mutter, die ihm trotz seiner Zuckerkrankheit die Tenniskarriere möglich machte und immer an ihn glaubte. Tennis-Ikone Jimmy Connors überreichte die Trophäe.
1: Ja, also Alexander Zverev hat zum 2. Mal ein Grand-Slam-Turnier gewonnen. Ja. Mhm. Ich habe auch ein bisschen reingeguckt. Ja, sieht man noch heute Morgen noch mir an, dass ich immer nach links und rechts, links und rechts gucke.
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1: Und heute Morgen geht es um Marie Rein.
5: Aus jedem Heartbreak gehe ich stärker raus. Nach jedem Heartbreak sehe ich alles aus.
1: Ja, letzte Woche gab es ja erst eine große Trennungsmeldung. Ja, der Sohn von Howard Carpendale, Wayne Carpendale, und seine Frau Annemarie haben sich getrennt. Und jetzt gibt's die nächste große Trennungsmeldung.
0: Ja, denn auch Marie Reim und ihr Ex-Fußballprofi Raphael Wolf, die haben sich ebenfalls getrennt. Eigentlich schien bei den beiden alles gut zu sein. Mhm. Noch vor 5 Wochen zeigten sie sich verliebt zusammen. Und Marie hat ja auch gesagt, also sie verbringen wirklich jede freie Minute miteinander. Aber nun ist alles aus. Und Marie ist sogar schon aus der gemeinsamen Wohnung ausgezogen. Aber von Rosenkrieg keine Spur.
1: Ja, die beiden sind im Guten auseinandergegangen und wollen sogar weiterhin zusammenarbeiten.
0: Genau, Raphael ist ja Maries Manager und das soll auch so bleiben. Aber für Marie heißt es jetzt erstmal neue Wohnung suchen und das Leben als Single genießen.
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0: Uta Bresan und Feueraugen hier auf Radio Paloma, 100% deutscher Schlager um 6.28 Uhr.
1: Die CDU hat wohl die Kommunalwahlen in Niedersachsen insgesamt für sich entschieden. Mehr dazu hier gleich bei uns in den Radio Paloma Nachrichten um 6.30 Uhr.
0: Und bis dahin gibt's Maxi Arland. Guten Morgen.

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1: Ich bin Katrin Müller. Tanken ist am Wochenende noch einmal teurer geworden. Laut dem Spritpreisportal Tankerkönig kostete Super E10 zuletzt im Schnitt 2,27 Euro, Diesel knapp 2,40 Euro. In der SPD werden deshalb die Rufe nach einem Spritpreisdeckel lauter.
2: Pendler dürfen nicht unter den hohen Preisen leiden, während Mineralölkonzerne extra Profite machen. Das sagt Brandenburgs Ministerpräsident Woidke. Andere Nachbarländer hätten die Höchstpreise flexibel an den Markt angepasst, darunter Polen und Belgien. Die Wirtschaftsweise Schnitzer findet, dass staatliche Hilfen der falsche Weg sind. Deutschland sollte aus ihrer Sicht unabhängiger von Öl und anderen fossilen Brennstoffen werden. Denn die Preise drohen durch die Lage im Nahen Osten generell weiter zu steigen. Zoe Tassovali, Nachrichtenredaktion.
1: Inmitten der Debatten um Bundeskanzler Merz wird die CDU bei den Kommunalwahlen in Niedersachsen landesweit stärkste Kraft. Laut Hochrechnung liegt die Union mit 27,7% vor der SPD mit 24,5% und der AfD, die demnach deutlich auf 16,5% zulegen könnte. CDU-Landeschef Sebastian Lechner freute sich über das Ergebnis entgegen des Bundestrends bei der Union und Kanzler Merz.
3: Auch wir haben den Unmut über Berlin gemerkt. Sie wissen, dass wir da ein Glaubwürdigkeitsproblem haben, was wir sicherlich auch in den nächsten Wochen ganz in Ruhe besprechen müssen miteinander. Und deswegen sind diese Ergebnisse des Abends wirklich gut.
1: Die Bundesregierung steckt aktuell in einer tiefen Krise. Spekulationen über einen Sturz des Kanzlers machen bereits die Runde. Nach eigenständigen Hackerangriffen durch künstliche Intelligenz denken große US-Tech-Firmen erstmals darüber nach, die KI-Entwicklung bewusst zu bremsen. Anthropic-Chef Amodei schlägt vor, 1 bis 2 Jahre Zeit zu gewinnen. Unterstützung bekommt er unter anderem von OpenAI-Chef Altman und Tech-Milliardär Musk. Zum Fußball. In der Bundesliga hat Bayern München beim Sensationsaufsteiger SV Elversberg einen mühevollen 2:1-Sieg geschafft. Zuvor hatte RB Leipzig gegen den HSV mit 5:0 gewonnen. Und Tennisprofi Alexander Zverev hat erstmals die US Open gewonnen. Der French Open-Sieger bezwang im Finale in New York den Amerikaner Ben Shelton in 4 Sätzen und holte seinen 2. Grand Slam-Titel. Zum Wetter, die aktuelle Vorhersage des Deutschen Wetterdienstes. Nach letzten Schauern, vor allem im Süden, meist trocken, von Nordwesten her lockert es auf. Örtlich kann sich Nebel bilden, bei Temperaturen zwischen 16 und 7 Grad. Der Tag startet am Alpenrand und im Südosten grau und regnerisch, sonst nach Nebelauflösung, vor allem im Südwesten und in der Mitte, zunehmend sonnig und meist trocken. Nur an den Alpen länger anhaltend nass. Im Norden und Osten maximal 18 bis 22 Grad, im Südwesten bis 26 Grad.
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4: Und das am Montag um 6.34 Uhr. Schönen guten Morgen. 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

0: Marie Rose um 6.42 Uhr. Guten Morgen.
1: Morgen.
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1: Ja, es lässt sich nicht mehr leugnen. Der Herbst ist auf dem Weg zu uns. Mhm. Und damit beginnt jetzt auch wieder die Zeit der Erkältungen. Die ersten bei Radio Paloma hat es tatsächlich auch schon erwischt. Ja. Und eigentlich wissen wir auch, wie wir da vorbeugen könnten. Nämlich mit Wechselduschen. Das hören wir seit Jahren. Aber wie macht man eigentlich richtig eine Wechseldusche? Das wollen wir heute Morgen besprechen mit unserem Experten für einen gesunden Lifestyle, mit Ralf Bohlmann. Guten Morgen.
0: Morgen, Ralf.
3: Guten Morgen, Nora. Guten Morgen, Stefan. Hallo.
1: So, Ralf, jetzt wollen wir erstmal wissen, warum ist das denn überhaupt gut für uns, dieser Wechsel von warm auf kalt? Weil eigentlich ist ja das auch der Grund, warum wir uns Erkältungen einfangen. Aber warum kann dieser gezielte Wechsel gesund für uns sein?
3: Naja, weil wir damit die Blutgefäße quasi trainieren, wenn wir das machen. Mhm. Wenn du warm duschst, dann weiten sich die Blutgefäße und wenn du kalt duschst, dann ziehen sie sich wieder zusammen. Das ist wie ein kleines Workout für den Kreislauf. Mhm. Ob das jetzt alleine die Erkältung zuverlässig verhindert, das wohl kaum, aber als milder Reiz für Durchblutung und auch fürs Wohlbefinden kann man das durchaus machen, das hilft.
1: Okay, also jetzt wo du das so sagst mit weit und zusammen, hört sich tatsächlich auch so ein bisschen nach Sport an. Mhm. Ist aber so ein bisschen die Frage, wie macht man das jetzt richtig? Also wahrscheinlich nicht unter der Dusche jetzt volle Pulle auf kalt drehen, oder?
3: Nee, erstmal warm duschen, normal warm duschen, so fängt man an. Und dann zum Schluss 15, vielleicht 30 Sekunden kalt. Am besten sogar von den Füßen nach oben, also von unten nach oben. Dusche in die Hand nehmen und dann nach oben langsam wandern. Mhm. Und nicht sofort eiskalt und auch nicht minutenlang, sondern langsam rangehen. Und bitte nicht direkt vorm Schlafen gehen, weil der Körper will beim Schlafen eigentlich die Kerntemperatur runterfahren und Wechselduschen, die wirken da eher belebend, also nicht direkt vorm Schlafen, aber zwischendurch halt.
1: Okay, also wollte ich gerade sagen, bietet sich ja auch morgens an, ja, hat man direkt einen frischen Kick und ist wach. Bringt mich auch zur nächsten Frage, hat denn dieses Kaltduschen oder Wechselduschen, hat das noch andere Vorteile?
3: Durchaus. Viele sagen, dass das bei ihnen die Stimmung einfach anhebt. Und es macht auch dieses Gefühl, ich habe mir was Gutes getan. Weißt du? Also Dopamin, ja, habe ich gemacht. Mhm. Das ist also so ein kleines bisschen Mindset und Körper gleichzeitig. Und wichtig dabei ist aber immer, wenn jemand ein Kreislaufthema hat oder einen akuten Effekt, dann bitte besser erst den Arzt fragen. Mhm. Eine Sache auch noch, Wechselduschen ersetzen keinen Schlaf und auch keinen Stressabbau. Ist ja logisch, ne? Ja. Also das ist was für Workout, für die Blutgefäße.
1: Mhm. Okay, gut zu wissen. Wenn man das jetzt hört und sagt, ja Mensch, ich weiß, ich müsste das irgendwie machen, aber ich habe es schon ein paar Mal versucht mit einer kalten Dusche, ich schaffe das einfach nicht. Wie kann man sich denn vielleicht noch abhärten oder das trainieren, sag ich mal?
0: Ja, welche Möglichkeiten gibt's da noch?
3: Also ganz ehrlich, ich bin bei kalten Duschen auch nicht wirklich der Held. Aber was funktioniert ist, abhärten ist immer ein kleiner und ein regelmäßiger Reiz. Das muss nicht gleich am Anfang eine Heldennummer sein. Mhm. Du kannst anfangen mit Spazieren bei kühler Luft, sich draußen auch mal kurz der Kälte aussetzen. Mhm. Kurz, bitte nicht durchfrieren lassen. Ja. Und die echten Immunhebel, das sind und bleiben andere. Das sind Schlaf, Stress runter, Bewegung, vernünftige Ernährung, im Herbst auch Vitamin D im Blick halten. Du musst nicht gleich mit einer kalten, eiskalten Dusche starten. Aber als Tool ist das durchaus prima und cool. Und wer das hinkriegt, go for it.
1: Mhm. Go for it. Und ich könnte mir fast vorstellen, ob es Einbildung ist oder nicht, dass auch die Haut davon ein bisschen straffer wird.
3: Ja, das
1: stimmt. Zumindest in dem Moment, oder?
3: Ja, absolut, absolut. Das ist, hat was mit diesem Ausdehnen und Zusammenziehen zu tun. Die Haut wird dadurch auch ein bisschen elastischer. Also, prima, go for it.
1: Okay, okay. Wir versuchen das mal. Jawohl. Wir schauen mal, wie es läuft so über den Winter, ne? Ja. Und halten dich hier auf dem Laufenden. Für heute sagen wir erstmal danke und für all die, die jetzt noch duschen müssen, also trauen Sie sich mal, drehen Sie auf kalt. Mhm. Wir hören uns nächste Woche wieder.
3: Bis bald, ihr beiden. Tschüss.
1: Tschüss. Tschüss.
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0: So klingt frische neue Musik zum Start in die neue Woche. Dreves Cordalis Petri mit Irgendwann, Irgendwo und Irgendwie hier auf Radio Paloma. 100% deutscher Schlager. Bei uns hören Sie die neuen deutschen Schlagerhits immer zuerst. Wir haben 6.53 Uhr. Morgen.
1: Die CDU hat die Kommunalwahlen in Niedersachsen insgesamt wohl für sich entscheiden können. Mehr dazu gibt's gleich hier bei uns in den Radio Paloma Nachrichten um 7.
0: Letzte Woche kam ja die neue PISA-Studie raus. Ja, dabei schnitten unsere Schülerinnen und Schüler mal wieder schlecht ab.
1: Ja, es sah wirklich nicht gut aus. Und ein Grund dafür könnte vielleicht schlechter Schlaf sein. Denn immer mehr Schülerinnen und Schüler hier bei uns in Deutschland schlafen schlecht und fühlen sich erschöpft. In einer Umfrage im Auftrag der Krankenkasse DRK klagte fast die Hälfte der befragten 5- bis 10-Klässler über Schlafstörungen.
0: Ja, mehr dazu weiß Jan-Hinner Reitzer aus der Radio Paloma Redaktion.
2: Seit 10 Jahren wird die Umfrage durchgeführt. In diesem Zeitraum haben Schlafprobleme und Erschöpfungsgefühl stetig zugenommen. Das liege daran, dass Kinder und Jugendliche zu lange und auch spät abends am Handy hängen, so ein Erklärungsversuch des Verbands der Kinder- und Jugendärzte. Mehr auf die eigene Gesundheit achten, empfehlen die Autoren der Studie, um besser lernen zu können und auch in der nächsten PISA-Studie wieder besser zu sein. In der aktuellen hatten Deutschlands Schüler so schlecht abgeschnitten wie noch nie.
0: Ja, Schülerinnen und Schüler schlafen schlecht laut einer neuen Umfrage. Ein weiterer Grund dafür, und den gab es schon immer, auch zu meiner Schulzeit schon, Nora, ja. Die Lehrer, die waren zu laut. Ja? Im Unterricht.
1: Verstehe. Ja? Ah, der hat einen Moment gebraucht bei mir. Der hat einen Moment gebraucht, ja.
0: Oh, konnte man immer schlecht schlafen?
1: Ja, das stimmt.
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1: Ich bin Thomas Bleskin. Inmitten der Debatten um Bundeskanzler Friedrich Merz wird die CDU einer Hochrechnung zufolge bei den Kommunalwahlen in Niedersachsen landesweit stärkste Kraft. Eine vom NDR veröffentlichte Hochrechnung von Infratest DIMAP sah die Union mit fast 28% vor SPD und der AfD, die deutlich zulegen konnte.
2: Die Bundesregierung steckt in der Krise. Spekulationen über einen Sturz des Kanzlers machen die Runde und das kurz vor den Wahlen in Berlin und Mecklenburg-Vorpommern. Niedersachsens CDU-Chef Lechner sagt klar, der Unmut über die Politik in Berlin sei an jedem Wahlkampfstand spürbar gewesen. Er spricht von einem Glaubwürdigkeitsproblem der Union und fordert von der Bundesregierung mehr für die Menschen im Land zu tun. Ähnlich sieht das auch Bundesbildungsministerin Prien. Der Kanzler und die CDU müssten mehr Empathie zeigen, so Prien im Ersten. Katrin Müller, Nachrichtenredaktion.
1: Die Zahl der Apotheken in Deutschland ist weiter gesunken. Ende Juni gab es bundesweit noch knapp 16.500 Apotheken und damit über 100 weniger als zum Jahreswechsel. Das geht aus Daten der Bundesvereinigung Deutscher Apothekerverbände hervor.
3: Das Apothekensterben hat sich zwar etwas verlangsamt, aber hält weiter an. Es sei inzwischen die niedrigste Apothekenzahl seit fast 5 Jahrzehnten, so der Apothekerverband. Bei der Vergütung beginne immerhin eine stufenweise Honorarerhöhung zu greifen, die die Apotheken betriebswirtschaftlich stabilisieren solle, so der Verband. Mit einer Verordnung der Bundesregierung wurde ein Bestandteil der Apothekenvergütung für rezeptpflichtige Medikamente zum 1. Juli auf 9 Euro pro Packung erhöht. Im Januar sind weitere 50 Cent fällig. Tine Klimach, Berlin.
1: Bei der Parlamentswahl in Schweden sind die Sozialdemokraten von Ex-Regierungschefin Magdalena Andersson der Prognose zufolge stärkste Kraft geworden. Die Partei kam nordschwedischen Fernsehen auf 28% der Stimmen. Ob das für eine Regierungsbildung reicht, ist aber völlig offen. Die konservative Partei von Schwedens Regierungschef Ulf Kristersson erhielt 18% der Stimmen. Die rechtspopulistischen Schwedendemokraten kamen in der Prognose auf 17%. Zum Sport: In der Bundesliga hat Bayern München den Aufsteiger SV Elversberg mit 2:1 besiegt. RB Leipzig setzte sich gegen den HSV mit 5:0 durch. Und Tennisprofi Alexander Zverev hat erstmals die US Open gewonnen. Der French Open-Sieger bezwang im Finale in New York den Amerikaner Ben Shelton in 4 Sätzen und holte seinen 2. Grand-Slam-Titel. Zum Wetter: Die aktuelle Vorhersage des Deutschen Wetterdienstes: an den Alpen und im Südosten ab und an Regen, im Südwesten und in der Mitte meist sonnig und trocken, wenn sich der Nebel verzogen hat. Auch sonst kaum Regen in Sicht. 18 bis 22 Grad werden es im Norden und Osten, sonst Höchstwerte bis 26 Grad. Morgen im Süden und in der Mitte wieder viel Sonne, sonst mehr Wolken, im Nordwesten teils Schauer und kräftige Gewitter. Es wird noch einmal spätsommerlich warm mit Temperaturen bis 30 Grad.
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4: Einen schönen guten Morgen heute am Montag. Es ist 3:07 heute am 14. September. So, ich bin aus dem Urlaub wieder da.
5: Aber nicht nur du.
4: Urlaub ist auch schon das richtige Stichwort. Ja, die Sommerferien sind jetzt komplett durch. Ne?
5: Richtig.
4: Alle Schülerinnen und Schüler sind wieder in der Schule.
5: Mhm.
4: Und jetzt stellt sich aber für viele die Frage: Soll ich denn den nächsten Sommerurlaub jetzt schon buchen?
5: Ja, ich glaube, psychologisch gesehen ist es auf jeden Fall schlau, ja, weil man sich da lange auf was freuen kann. Aber wie sieht es denn rein praktisch aus? Das wollen wir gleich mal hier bei uns klären nach Michelle. Und jetzt Laura und Marc featuring Amber. Ich gebe eine Runde Liebe aus.
4: Schönen guten Morgen.

0: Michelle hier auf Radio Paloma, 100% deutscher Schlager zum Start in diesem Montag. Wir haben es 10 nach 7 damit.
1: So, auch in Bayern und Baden-Württemberg beginnt heute wieder das neue Schuljahr. Mhm. Damit sind jetzt die Sommerferien 2026 wirklich vorbei in allen Bundesländern.
0: Genau, du bist auch aus dem Urlaub wieder da. So geht es aktuell vielen. Ja, und statt da nostalgisch in Erinnerungen an sonnige Tage zu schwelgen, warum nicht einfach den Blick mal nach vorne richten und vielleicht schon mal die Sommerferien bzw. den Sommerurlaub 2027 zu planen. Ob das wirklich jetzt schon lohnt, das besprechen wir mit Carolina Voitel vom Europäischen Verbraucherzentrum Deutschland. Guten Morgen,
2: guten
0: hallo.
2: Morgen. Guten Morgen.
1: So, lohnt es sich denn wirklich jetzt schon an den Sommerurlaub für das nächste Jahr zu denken und vor allem auch vielleicht schon zu buchen?
2: Ja, also früh buchen kann sich tatsächlich lohnen, aber nicht nach dem Motto, je früher, desto billiger. Wer bei den Reiseterminen und den Zielen festgelegt ist, also ganz konkrete Vorstellungen hat, der bekommt häufig jetzt die ganz große Auswahl und kann tatsächlich auch von Frühbucherrabatten profitieren. Wir sehen, dass jetzt auch die großen Veranstalter anfangen, damit zu werben. Und gerade für Familien mit schulpflichtigen Kindern kann das ein echter Vorteil sein. Mhm. Wichtig ist,

0: dass man sich nicht nur von den roten Rabattpreisen oder Ankündigungen, was man sparen kann, blenden lässt, sondern vor allem auf die Bedingungen schaut. Also, wie teuer wird eine Stornierung? Kann ich vielleicht auch umbuchen? Und auch ganz wichtig, handelt es sich um eine Pauschalreise oder bucht man eben Flug und Hotel auch getrennt? Mhm. Wir raten immer zur Pauschalreise, denn die ist deutlich besser abgesichert in rechtlicher Hinsicht.
1: Okay, gibt es denn auch Urlaubsziele, ich sag mal, wo sich das Vorausbuchen ganz besonders lohnt, also wo das auf jeden Fall zu empfehlen ist?
0: In der Tat, und zwar ist es so, dass gerade die Mittelmeerregion sehr beliebt ist. Wir haben das auch in den Erhebungen für dieses Jahr gesehen. Also für beliebte Mittelmeerziele wie beispielsweise Spanien, Griechenland, aber auch die Türkei, insbesondere natürlich in den Schulferien, da spricht einiges dafür, früh zu buchen, weil die Auswahl später deutlich kleiner sein kann. Diese Orte füllen sich in der Regel zuallererst.
1: Okay, und dann wird es natürlich auch teurer, ne?
2: So sieht's aus. Haben Sie denn noch einen ganz konkreten Tipp für alle Frühbucher?
0: Der wichtigste Aspekt zum Schluss, wer so früh bucht, der sollte sich eben auch Gedanken um Absicherung machen, also das Thema Reiserücktrittsversicherung und natürlich auch Auslandsreisekrankenschutz sollten auf jeden Fall mitbedacht werden.
1: Okay, so, und also, Stefan, du kommst ja gerade aus dem Urlaub wieder. Ja. Ja. Wie sieht's denn aus?
2: Ja.
1: Bereitest du jetzt schon nächstes Jahr?
2: Also ich habe schon viele Ziele im Kopf für nächstes Jahr.
1: Viele Ziele?
2: Ja, viele Ziele. Barcelona zum Beispiel.
1: Echt? Nein.
2: Ja. Und dann gibt's ja nächstes Jahr auch noch die große Schlagerseereise, ne?
1: Richtig. Darf und über die sprechen wir heute Morgen nochmal ganz gesondert.
2: So, kurzer Blick auf die Uhr. Wir haben es damit 7:13 Uhr. Einen schönen guten Morgen.
1: Guten Morgen.
2: Ja, wir starten rein in den 14. September.
1: So, und wir haben ja vorhin erst über die Trennung von Marie Reim gesprochen. Mhm. Aber wir haben heute Morgen auch ganz andere News. Die Gerüchteküche brodelt, denn es scheint sich ein Liebescomeback anzubahnen. Wow. Mehr dazu gibt es gleich hier bei uns in den Radio Paloma Star News.
2: Wir bringen Sie immer näher an die Stars. Schönen guten Morgen jetzt mit Ute Freudenberg und Christian Leis.

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0: Maria Zimmermann, Arrivederci, Ciao Amore, hier auf Radio Paloma, 100% deutscher Schlager. Die neuen deutschen Schlager, die hören Sie hier bei uns immer zuerst. Wir haben es gleich 20 nach 7 damit, heute am Montag.
1: So, wir gehen auch wettertechnisch mit immer größeren Schritten auf den Herbst zu. Mhm. Und damit steht jetzt auch wieder die Apfelernte vor der Tür. Und da gibt es in diesem Jahr schlechte Nachrichten.
0: Genau, denn die Äpfel hier bei uns in Deutschland, die sind weitaus kleiner als sonst und fallen bereits jetzt von den Bäumen. Mhm. Grund dafür ist wohl die lange Trockenheit über den Sommer.
1: Ja, und die Früchte sind teilweise so winzig, also wenn da ein Wurm drin steckt, ne, dann guckt der vorne und hinten raus.
0: Und hinten raus, ja, genau. Aber das ist doch gut, da weißt du gleich Bescheid.
1: Oh ja.
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1: Und heute Morgen geht es um Marina Marx und Carsten Walter. Ja, wir haben ja vorhin erst über die Trennung von Marie Reim gesprochen, aber wir haben heute Morgen auch ganz andere tolle News, ja, denn die Gerüchteküche, die brodelt ohne Ende, denn es scheint ein Liebescomeback zu geben.
0: Ja, die Fans von Marina Marx und Carsten Walter, die haben es in den letzten Tagen schon gesehen bei Instagram und nicht schlecht gestaunt, als Marina und Carsten in der Story des jeweils anderen aufgetaucht ist. Marina und Carsten, die scheinen zusammen auf Sardinien zu sein und jetzt könnte man ja meinen, naja, die kennen sich lange, die sind damals im Guten auseinandergegangen. Vielleicht sind sie einfach nur als Freunde da.
1: Ja, könnte man meinen. Man könnte aber auch meinen, dass die beiden ein kleines Liebescomeback feiern. Mhm. Denn das, was man da in den Storys so sieht, das sieht schon sehr vertraut und sehr sexy aus, ne?
0: Definitiv. Also die Gerüchteküche, die ist auf jeden Fall ordentlich angeheizt, die brodelt. Und wir sind sehr gespannt, ob wir vielleicht dieses Jahr noch ein kleines Liebescomeback feiern.
1: Wir halten Sie auf dem Laufenden.
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1: Ich bin Thomas Bleskin. Inmitten der Debatten um Bundeskanzler Friedrich Merz wird die CDU einer Hochrechnung zufolge bei den Kommunalwahlen in Niedersachsen landesweit stärkste Kraft. Eine vom NDR veröffentlichte Hochrechnung von Infratest DIMAP sah die Union mit fast 28% vor SPD und der AfD, die deutlich zulegen konnte.
2: Die Bundesregierung steckt in der Krise. Spekulationen über einen Sturz des Kanzlers machen die Runde und das kurz vor den Wahlen in Berlin und Mecklenburg-Vorpommern. Niedersachsens CDU-Chef Lechner sagt klar, der Unmut über die Politik in Berlin sei an jedem Wahlkampfstand spürbar gewesen. Er spricht von einem Glaubwürdigkeitsproblem der Union und fordert von der Bundesregierung mehr für die Menschen im Land zu tun. Ähnlich sieht das auch Bundesbildungsministerin Prien. Der Kanzler und die CDU müssten mehr Empathie zeigen, so Prien im Ersten. Katrin Müller, Nachrichtenredaktion.
1: Die Zahl der Apotheken in Deutschland ist weiter gesunken. Ende Juni gab es bundesweit noch knapp 16.500 Apotheken und damit über 100 weniger als zum Jahreswechsel. Das geht aus Daten der Bundesvereinigung Deutscher Apothekerverbände hervor.
3: Das Apothekensterben hat sich zwar etwas verlangsamt, aber hält weiter an. Es sei inzwischen die niedrigste Apothekenzahl seit fast 5 Jahrzehnten, so der Apothekerverband. Bei der Vergütung beginne immerhin eine stufenweise Honorarerhöhung zu greifen, die Apotheken betriebswirtschaftlich stabilisieren solle, so der Verband. Mit einer Verordnung der Bundesregierung wurde ein Bestandteil der Apothekenvergütung für rezeptpflichtige Medikamente zum 1. Juli auf 9 Euro pro Packung erhöht. Im Januar sind weitere 50 Cent fällig. Tine Klimach, Berlin.
1: Bei der Parlamentswahl in Schweden sind die Sozialdemokraten von Ex-Regierungschefin Magdalena Andersson der Prognose zufolge stärkste Kraft geworden. Die Partei kam laut schwedischem Fernsehen auf 28% der Stimmen. Ob das für eine Regierungsbildung reicht, ist aber völlig offen. Die konservative Partei von Schwedens Regierungschef Ulf Kristersson erhielt 18% der Stimmen. Die rechtspopulistischen Schwedendemokraten kamen in der Prognose auf 17%. Zum Sport: in der Bundesliga hat Bayern München den Aufsteiger SV Elversberg mit 2:1 besiegt. RB Leipzig setzte sich gegen den HSV mit 5:0 durch. Und Tennisprofi Alexander Zverev hat erstmals die US Open gewonnen. Der French Open-Sieger bezwang im Finale in New York den Amerikaner Ben Shelton in 4 Sätzen und holte seinen 2. Grand-Slam-Titel. Zum Wetter: die aktuelle Vorhersage des Deutschen Wetterdienstes. An den Alpen und im Südosten ab und an Regen, im Südwesten und in der Mitte meist sonnig und trocken, wenn sich der Nebel verzogen hat. Auch sonst kaum Regen in Sicht. 18 bis 22 Grad werden es im Norden und Osten, sonst Höchstwerte bis 26 Grad. Morgen im Süden und in der Mitte wieder viel Sonne, sonst mehr Wolken, im Nordwesten teils Schauer und kräftige Gewitter. Es wird noch einmal spätsommerlich warm mit Temperaturen bis 30 Grad.
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4: Und das zum Start in die neue Woche heute am Montag. Wir haben 7.33 Uhr und wir schicken Sie auf große Schlagerseereise.
5: Genau, ist ja noch eine ganze Weile hin. Nächstes Jahr vom 2. bis zum 9. Oktober. Aber wir wollen uns einfach jetzt schon mal so ein bisschen Reiselust machen und schauen uns jetzt einfach schon mal die Route an. Denn entlang der Route durch die Adria warten ja ganz, ganz tolle Orte auf uns, ganz tolle Sehenswürdigkeiten. Aber Achtung, das Ganze ist nicht nur Urlaub fürs Ohr. Nee, am Ende der Woche gibt's nämlich eine Frage zu unseren Reisezielen, zu unseren Highlights. Und wer die Frage richtig beantworten kann, der gewinnt eine All-Inclusive-Balkonkabine für 2 auf der großen Schlagerseereise.
4: Ja, also am besten genau hinhören und auch, ganz wichtig, anmelden auf radiopaloma.de, denn dann heißt es Ohren auf und Leinen los.
5: Ja, und die erste Sehenswürdigkeit, die gibt's gleich hier bei uns nach Nick P. und jetzt Pia Sophie.

0: Nick P. und Madre Mia um 7.40 Uhr. Guten Morgen.
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2: Ja, vom 2. bis zum 9. Oktober 2027 geht es auf der Costa Deliciosa zusammen mit Radio Paloma auf große Schlagerseereise. Aber wir nehmen Sie jetzt schon mit auf kleine Entdeckungstour, ne?
0: Ja, wir stellen Ihnen jeden Tag einen besonderen Ort entlang unserer Route durch die Adria vor.
2: Es warten nämlich wirklich jede Menge Sehenswürdigkeiten. Von Triest und Bari über Kotor und die griechische Insel Kefalonia bis hin nach Saranda in Albanien und Ravenna. Es warten wirklich traumhafte Landschaften, beeindruckende Bauwerke, spannende Geschichten und so manche kuriose Überraschung auf Sie.
0: Ja, gut zuhören ist jetzt immer angesagt hier bei uns, denn Wissen kann sich tatsächlich lohnen.
2: Richtig, es gibt nämlich jeden Tag bei uns jetzt eine Sehenswürdigkeit und interessante Fakten dazu. Und am Ende der Woche wird es spannend, denn unter allen, die sich angemeldet haben, ziehen wir eine Kandidatin oder einen Kandidaten und stellen eine Frage zu unseren vorgestellten Reisehighlights. Und wenn Sie die beantworten können, dann gewinnen Sie eine All-Inclusive-Balkonkabine für zwei.
0: Carolina Colace aus der Radio Paloma Redaktion hat sich schon mal auf den Weg gemacht und stellt uns heute unser erstes Reisehighlight vor.
2: Unsere Schlagerseereise beginnt in Triest und bevor es für uns alle aufs Schiff geht, lernen wir noch ein bisschen die Stadt kennen. Stellen Sie sich mal vor, Sie stehen direkt am glitzernden Meer, die Möwen kreisen über Ihnen und es duftet nach Kaffee. Sie schauen auf einen der schönsten Plätze Europas. Willkommen auf der Piazza Unita d'Italia. Hier trifft Italien auf die ehemalig österreichisch-ungarische Welt, denn rund um den Platz stehen imposante Wiener Paläste im berühmten Zuckerbäckerstil und in Richtung Süden, da öffnet sich dann die gesamte Piazza zur blauen Adria. Das ist einmalig und deswegen gilt die Piazza auch als größter direkt am Meer gelegener Platz Europas. Und wenn Sie jetzt bei Wiener Kultur denken, Moment mal, das erinnert mich doch an Sissi und Kaiser Franz Josef. Waren die nicht auch hier? Ja, und zwar 1856, da kam das Kaiserpaar nach Triest und wurde genau hier vor einer jubelnden Menschenmenge empfangen. Und wenn Sissi Lust auf einen Kaffee gehabt hätte, hätte sie ihn auch direkt am Platz trinken können, zum Beispiel im Café degli Specchi, denn das ist hier zu Hause schon seit 1839 und dort atmet man bis heute so ein bisschen Kaiserflair. Und ich? Ich würde jetzt einfach hier sitzen, aufs glitzernde Meer schauen, einen Kaffee trinken und natürlich auf unsere große Schlagerseereise anstoßen. Klingt gut, oder?
0: Oh ja,
2: also Kaffee trinken wie Sissi auf dem größten am Wasser gelegenen Platz in Europa. Unser erstes Highlight ist Triest. Ja, das merken wir uns jetzt alle. Kann ja sein, dass am Ende der Woche dazu eine Frage kommt. Morgen
0: so gibt's
2: auf jeden Fall das nächste Reisehighlight. Und wenn Sie mit dabei sein wollen, dann einfach anmelden auf radiopaloma.de.
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0: Der aktuelle Titel von Wolfgang Petri, Morgengold hier auf Radio Paloma, 100% deutscher Schlager. Schönen guten Morgen, guten Morgen. Heute Montag, wir haben 7.51 Uhr.
1: Tennisprofi Alexander Zverev hat erstmals die US Open gewonnen. Mehr dazu gibt's gleich hier bei uns in den Radio Paloma Nachrichten um 8.
0: Wir starten in den 14. September und was der Tag für uns bereithält, erfahren wir jetzt beim Blick in die Sterne.
2: 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Widder.
3: Fast alles, was Sie heute angehen, gelingt mühelos. Möglicherweise fühlen Sie sich ausgesprochen stark und haben den Eindruck, dass nichts schiefgehen kann.
2: Stier.
3: Wissen ist Macht. Dieser Satz dürfte unterschwellig zum Leitmotiv werden für vieles, was Sie heute denken und aussprechen.
2: Zwillinge.
3: Ein paar schöne Stunden mit einem lieben Menschen würden Ihnen heute gut tun. Doch leider sind die Chancen dazu gering.
2: Krebs.
3: Heute sind Sie leichter gereizt, impulsiver und schneller zu Taten bereit als üblich. Falls Sie in der letzten Zeit Groll und Frustration angesammelt haben, bekommt manch einer heute die Quittung von Ihnen.
2: Löwe.
3: Ihr Blick ist nur auf das Positive gerichtet. So kann es passieren, dass Sie gewisse Nachteile gar nicht bemerken.
2: Jungfrau.
3: Vermutlich sind Sie geistig sehr angespannt. Sie haben so viele Ideen, dass Sie diese kaum auf Ihre Realisierbarkeit prüfen können.
2: Waage.
3: Eine Beziehung ist langfristig nur befriedigend, wenn beide Partner ihrer Individualität Ausdruck verleihen können. Jetzt ist der Moment, in dem Sie sich dieser Frage stellen müssen.
2: Skorpion.
3: Lassen Sie sich nicht stressen. Sie denken auf eine gründliche, sachliche Weise. Neuen Ideen begegnen Sie mit Zurückhaltung.
2: Schütze.
3: Möchten Sie am liebsten einfach in den Arm genommen werden? Das Stimmungsbarometer steht auf Sehnsucht nach Nähe.
2: Steinbock.
3: Ein Schuss Pioniergeist hebt Sie über die Alltagsroutine hinaus. Sie sind unternehmungslustig und bringen jetzt fast mühelos Projekte ins Rollen.
2: Wassermann.
3: Fülle ist erstrebenswert, solange es nicht zu viel des Guten wird. Heute neigen Sie dazu, sich etwas zu viel zu gönnen. Seien Sie etwas maßvoller.
2: Fische.
3: Ihre Energiereserven scheinen fast überzusprudeln. So viel Power haben Sie heute. Ideal, um sich mal wieder Ihrem Sportprogramm zu widmen.
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1: Ich bin Thomas Bleskin. Die CDU ist bei den Kommunalwahlen in Niedersachsen auf Kreisebene erneut stärkste Kraft geworden. Nach dem vorläufigen Ergebnis kommt sie auf 27,2%, vor der SPD mit 24,6%. Besonders stark legt die AfD zu. Sie erreicht 15,9% und damit ihr bislang bestes Kommunalwahlergebnis im Land. CDU und SPD verloren dagegen deutlich. Die Wahlbeteiligung stieg auf 64,6%. Im kommenden Jahr wird in Niedersachsen ein neuer Landtag gewählt. Bundeskanzler Friedrich Merz und weitere europäische Spitzenpolitiker beraten heute in Finnland über die Zukunft der Arktis. Im Mittelpunkt stehen neue Schifffahrtsrouten, Rohstoffe und Sicherheitsrisiken durch Russland und China.
2: Die Arktis wird auch für die Europäer immer wichtiger. Nicht nur, weil das schmelzende Eis den Zugang zu unerschlossenen Rohstoffvorkommen und neuen Handelsrouten möglich macht. Russlands und Chinas militärische Aktivitäten in der Region werden zunehmend zur Bedrohung. Die Zerstörung von Seekabeln ist nur ein Beispiel. Gastgeber Finnland will andere europäische Länder unter anderem davon überzeugen, eine Eisbrecherflotte aufzubauen. Ohne sie ließen sich Versorgung, Handel und militärische Präsenz in der Arktis nicht zuverlässig sichern. Sigrid Harm, Skandinavien.
1: Und zum Sport. Tennisprofi Alexander Zverev hat erstmals die US Open gewonnen. Der French Open-Sieger bezwang im Finale in New York den Amerikaner Ben Shelton in 4 Sätzen und holte seinen zweiten Grand Slam-Titel.
3: Zverev brauchte einen Moment, um überhaupt zu realisieren, dass er gerade die US Open gewonnen hatte und damit in die Fußstapfen von Boris Becker tritt. Der 29-Jährige mit dem Pferdeschwanz ist der zweite Deutsche, der im Männer-Einzel triumphierte. 30 Jahre gab es keinen Grand Slam-Titel und jetzt gleich 2, freute sich der Hamburger in seiner Siegeransprache. Emotional dankte er seiner Mutter, die ihm trotz seiner Zuckerkrankheit die Tenniskarriere möglich machte und immer an ihn glaubte. Tennis-Ikone Jimmy Connors überreichte die Trophäe. Tina Eck, USA.
1: Und zum Fußball. Der FC Bayern ist beim Aufsteiger SV Elversberg nur knapp an einem weiteren Rückschlag vorbeigeschrammt. Der Rekordmeister gewann mit 2:1. Lennart Kahl brachte die Münchner in Führung. Maurice Krattenmacher glich nach der Pause aus. Harry Kane erzielte anschließend den Siegtreffer. Tabellenführer ist überraschend der SC Freiburg mit 3 Siegen aus 3 Spielen vor Borussia Dortmund. Zum Wetter die aktuelle Vorhersage des Deutschen Wetterdienstes. An den Alpen und im Südosten ab und an Regen, im Südwesten und in der Mitte meist sonnig und trocken, wenn sich der Nebel verzogen hat. Auch sonst kaum Regen in Sicht. 18 bis 22 Grad werden es im Norden und Osten, sonst Höchstwerte bis 26 Grad. Morgen im Süden und in der Mitte wieder viel Sonne, sonst mehr Wolken, im Nordwesten teils Schauer und kräftige Gewitter. Es wird noch einmal spätsommerlich warm mit Temperaturen bis 30 Grad.
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4: Und das zum Start in die neue Woche. Heute am Montag, wir haben es 7:53 und bei uns heißt es ab sofort Radio Paloma Ahoi. Mhm. 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

0: Anna-Karina Wojcik hier auf Radio Paloma, 100% deutscher Schlager um 10 nach 8.
1: Ich will keine Schokolade, ich will lieber einen Mann.
2: Ja, den Song, den kennen wir alle, können wir alle mitsingen. Ja, und da sind wir auch schon beim richtigen Thema Schokolade. Genau. Denn gestern war der internationale Tag der Schokolade.
0: Und deswegen machen wir heute Morgen mal einen kleinen Faktencheck und das machen wir mit Ronny Thorau aus der Radio Paloma Redaktion. Einen schönen guten Morgen.
3: Guten Morgen.
0: So Ronny, fangen wir gleich mal mit dem Süßen an. Weniger süße Schokolade, also insbesondere dunkle, die soll ja gesünder sein. Stimmt das eigentlich?
3: Ja, nicht automatisch immer. Dunkle Schokolade enthält zwar meistens mehr sogenannte Kakaoflavanole als Milch oder weiße Schokolade. Mhm. Und diese pflanzlichen Kakaoflavanole können gut sein für unsere Blutgefäße. Aber nicht jede dunkle Schokolade enthält gleich viel davon. Mhm. Und Zucker- und Fettgehalt können da viel entscheidender sein. Mhm. Also auch für dunkle Schokolade gilt in Maßen genießen und mal hinten drauf gucken, wie viel Zucker und Fett da drin sind.
2: Mhm. Okay, aber eine Sache stimmt hoffentlich, Schokolade macht glücklich.
3: Ja, da gehen die Studien etwas auseinander. Nicht belegt ist, dass Schokolade dauerhaft glücklicher macht. Aber der kurzfristige Glücksmoment, der zeigt sich in vielen Studien. Mhm. Der hängt übrigens nicht nur mit dem Geschmack zusammen, sondern wohl auch mit dem Geruch, dem Gefühl der Schokolade im Mund, dem Schmelzverhalten, dem Knacken beim Abbeißen, der cremigen Konsistenz.
0: Jetzt, Ronny, stopp, ja. Also wir hören jetzt mal auf, ja, sonst läuft mir das Wasser im Mund zusammen. Schnell weiter zum Faktencheck. Ja. Manche sagen ja, dass Schokolade gar nicht so gut ist, zum Beispiel für die Haut. Dass man da
2: Pickel.
0: Genau, Unreinheiten bekommt. Ist da was dran?
3: Also da sind sich die Schokoforscher nicht so sicher. Es gibt wohl Hinweise, dass Akne und eine Ernährung mit Zucker und Milch zusammenhängen. Da könnte zum Beispiel Milchschokolade also mitschuldig sein. Mhm. Aber einen klaren Beweis gibt es da nicht. Im Zweifel hat auch da dunkle Schokolade.

0: vielleicht weniger Effekte.
1: Und man kann sich übrigens wirklich umgewöhnen. Ich kann das persönlich bestätigen. Ich habe früher nur weiße oder Milchschokolade gegessen. Mhm. Wenn ich heute dunkle Schokolade in Ruhe im Mund zergehen lasse, dann finde ich die super lecker. Und andere Schokolade inzwischen viel zu süß.
2: Ach, krass.
0: Okay, ja, also da muss ich noch hinkommen auf jeden Fall. Ja. So, und der letzte Check heute Morgen. Das ist schon so eine Art Verschwörungstheorie.
2: Genau, stimmt das, dass die Schoko-Weihnachtsmänner, die ja jetzt bald wieder im Laden stehen, wenn die nicht verkauft werden, eingeschmolzen werden und dann als Schoko-Osterhasen verkauft werden?
1: Also der Verband der deutschen Süßwarenindustrie sagt dazu ganz klar, dieses hartnäckige Gerücht stimmt nicht. Nicht verkaufte Schoko-Weihnachtsmänner würde man nach Weihnachten günstiger anbieten oder sonst dann kostenlos an gemeinnützige Organisationen weitergeben. Mhm. Die Schoko-Weihnachtsmänner einzuschmelzen und zu Osterhasen umzuarbeiten, würde an Qualitätsanforderungen scheitern. Das sei wirtschaftlich nicht sinnvoll und aus Sicht des Verbandes sogar lebensmittelrechtlich nicht erlaubt. Mhm. Also wer wirklich mal einen Schoko-Osterhasen findet mit Resten von einem weißen Rauschebart, der sollte das melden, denn da ist quasi dann kriminelle Energie am Start.
2: Ah ja, verstehe. Ja. Aber gut, der Stefan hat ja auch so ein bisschen kriminelle Energie, ne?
0: Ich meine,
2: hast du mir nicht mal irgendwann erzählt, dass du keine Schoko-Osterhasen bekommen hast, aber ja noch einen Weihnachtsmann zu Hause hattest, dass du den einfach umpacken wolltest
0: quasi? Ja, wollte ich mal. Ja. Habe ich aber dann
2: hast du nicht gemacht.
0: War abgelaufen.
2: Ja.
0: So, kurzer Blick auf die Uhr. Wir haben es damit 8 Uhr und 13 Minuten. Einen schönen guten Morgen.
2: Guten Morgen.
0: Ja, wir starten rein in den neuen Tag heute am Montag.
2: So, es gibt ja so Phasen, da trudelt irgendwie eine Trennungsmeldung nach der anderen rein. Ne? Letzte Woche Howard Carpendales Sohn Wayne, der sich von seiner Frau Annemarie getrennt hat oder die beiden, die sich getrennt haben. Und jetzt gibt es die nächste Trennungsmeldung. Mehr dazu gibt es gleich hier bei uns in den Radio Paloma Star News.
0: 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Schönen guten Morgen jetzt mit Gigi Anderson.

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0: Alessa zwischen deinen Zeilen hier auf Radio Paloma 100% Deutscher Schlag am 8:19 heute am Montagmorgen.
1: Er hat es geschafft. Tennisprofi Alexander Zverev hat erstmals die US Open gewonnen.
0: Genau, der French Open-Sieger bezwang im Finale in New York den Amerikaner Ben Shelton in 4 Sätzen und holte damit seinen zweiten Grand-Slam-Titel. Tina Eck, unsere Radio Paloma-Korrespondentin aus den USA, weiß mehr.
2: Zverev brauchte einen Moment, um überhaupt zu realisieren, dass er gerade die US Open gewonnen hatte und damit in die Fußstapfen von Boris Becker tritt. Der 29-Jährige mit dem Pferdeschwanz ist der zweite Deutsche, der im Männer-Einzel triumphierte. 30 Jahre gab es keinen Grand-Slam-Titel und jetzt gleich zwei, freute sich der Hamburger in seiner Siegeransprache. Emotional dankte er seiner Mutter, die ihm trotz seiner Zuckerkrankheit die Tenniskarriere möglich machte und immer an ihn glaubte. Tennis-Ikone Jimmy Connors überreichte die Trophäe.
1: Ja, also Alexander Zverev hat zum zweiten Mal ein Grand-Slam-Turnier gewonnen. Ja. Mhm. Ich habe auch ein bisschen reingeguckt. Ja, sieht man noch heute Morgen noch mir an, dass ich immer nach links und rechts, links und rechts gucke.
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1: Und heute Morgen geht es um Marie Reim.
5: 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Nach jedem Heartbreak sehe ich heißer aus.
1: Ja, letzte Woche gab es ja erst eine große Trennungsmeldung. Ja, der Sohn von Howard Carpendale, Wayne Carpendale und seine Frau Annemarie haben sich getrennt. Und jetzt gibt es die nächste große Trennungsmeldung.
0: Ja, denn auch Marie Reim und ihr Ex-Fußballprofi Raphael Wolf, die haben sich ebenfalls getrennt. Eigentlich schien bei den beiden alles gut zu sein. Mhm. Noch vor 5 Wochen zeigten sie sich verliebt zusammen. Und Marie hat ja auch gesagt, also sie verbringen wirklich jede freie Minute miteinander. Aber nun ist alles aus. Und Marie ist sogar schon aus der gemeinsamen Wohnung ausgezogen. Aber von Rosenkrieg keine Spur.
1: Ja, die beiden sind im Guten auseinandergegangen und wollen sogar weiterhin zusammenarbeiten.
0: Genau, Raphael ist ja Maries Manager und das soll auch so bleiben. Aber für Marie heißt es jetzt erstmal neue Wohnung suchen und das Leben als Single genießen.
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0: Maite Kelly, ein Kuss in Paris hier auf Radio Paloma, 100% deutscher Schlager zum Start in diesem Montagmorgen. Wir haben es 8.27 Uhr.
1: Die CDU hat wohl die Kommunalwahlen in Niedersachsen insgesamt für sich entscheiden können. Mehr dazu ja gleich bei uns in den Radio Paloma Nachrichten um 8:30 Uhr.
0: Und bis dahin gibt's Brunner und Brunner. Guten Morgen.

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1: Ich bin Thomas Bleskin. Die CDU ist bei den Kommunalwahlen in Niedersachsen auf Kreisebene erneut stärkste Kraft geworden. Nach dem vorläufigen Ergebnis kommt sie auf 27,2%, vor der SPD mit 24,6%. Besonders stark legt die AfD zu. Sie erreicht 15,9% und damit ihr bislang bestes Kommunalwahlergebnis im Land. CDU und SPD verloren dagegen deutlich. Die Wahlbeteiligung stieg auf 64,6%. Im kommenden Jahr wird in Niedersachsen ein neuer Landtag gewählt. Bundeskanzler Friedrich Merz und weitere europäische Spitzenpolitiker beraten heute in Finnland über die Zukunft der Arktis. Im Mittelpunkt stehen neue Schifffahrtsrouten, Rohstoffe und Sicherheitsrisiken durch Russland und China.
2: Die Arktis wird auch für die Europäer immer wichtiger. Nicht nur, weil das schmelzende Eis den Zugang zu unerschlossenen Rohstoffvorkommen und neuen Handelsrouten möglich macht. Russlands und Chinas militärische Aktivitäten in der Region werden zunehmend zur Bedrohung. Die Zerstörung von Seekabeln ist nur ein Beispiel. Gastgeber Finnland will andere europäische Länder unter anderem davon überzeugen, eine Eisbrecherflotte aufzubauen. Ohne sie ließen sich Versorgung, Handel und militärische Präsenz in der Arktis nicht zuverlässig sichern. Sigrid Harm, Skandinavien.
1: Und zum Sport. Tennisprofi Alexander Zverev hat erstmals die US Open gewonnen. Der French Open-Sieger bezwang im Finale in New York den Amerikaner Ben Shelton in 4 Sätzen und holte seinen 2. Grand-Slam-Titel.
3: Zverev brauchte einen Moment, um überhaupt zu realisieren, dass er gerade die US Open gewonnen hatte und damit in die Fußstapfen von Boris Becker tritt. Der 29-Jährige mit dem Pferdeschwanz ist der 2. Deutsche, der im Männer-Einzel triumphierte. 30 Jahre gab es keinen Grand-Slam-Titel und jetzt gleich 2, freute sich der Hamburger in seiner Siegeransprache. Emotional dankte er seiner Mutter, die ihm trotz seiner Zuckerkrankheit die Tenniskarriere möglich machte und immer an ihn glaubte. Tennis-Ikone Jimmy Connors überreichte die Trophäe. Tina Eck, USA.
1: Und zum Fußball. Der FC Bayern ist beim Aufsteiger SV Elversberg nur knapp an einem weiteren Rückschlag vorbeigeschrammt. Der Rekordmeister gewann mit 2:1. Lennart Kahl brachte die Münchner in Führung. Maurice Krattenmacher glich nach der Pause aus. Harry Kane erzielte anschließend den Siegtreffer. Tabellenführer ist überraschend der SC Freiburg mit 3 Siegen aus 3 Spielen vor Borussia Dortmund. Zum Wetter die aktuelle Vorhersage des Deutschen Wetterdienstes. An den Alpen und im Südosten ab und an Regen, im Südwesten und in der Mitte meist sonnig und trocken, wenn sich der Nebel verzogen hat. Auch sonst kaum Regen in Sicht. 18 bis 22 Grad werden es im Norden und Osten, sonst Höchstwerte bis 26 Grad. Morgen im Süden und in der Mitte wieder viel Sonne, sonst mehr Wolken, im Nordwesten teils Schauer und kräftige Gewitter. Es wird noch einmal spätsommerlich warm mit Temperaturen bis 30 Grad.
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4: 8.33 Uhr, einen schönen guten Morgen.
5: Guten Morgen.
4: Wir starten rein in die neue Woche heute am Montag. So, der Herbst, der zeigt sich so langsam, aber sicher.
5: Ja, bei Radio Paloma haben wir auch schon die ersten Krankheitsausfälle. Bei dir gibt es auch schon im Freundeskreis die
4: Grippe
5: ersten.
4: Tatsächlich.
5: Richtig, die ersten Krankheitsausfälle. Tja, es gilt, sich jetzt auf die kalte Jahreszeit vorzubereiten. Und wir machen das ja hier jetzt schon 1-2 Tage und wissen also, probates Mittel sind da die Wechselduschen. Ja, ja schon ein paar Mal gehört.
4: Ja.
5: Aber wie macht man so eine Wechseldusche eigentlich richtig?
4: Das wollen wir heute Morgen nochmal klären mit unserem Experten für einen gesunden Lifestyle, Ralf Bullmann. Und zwar direkt bei den Radio Paloma Experten nach Andreas Martin und jetzt Maria Foscania. Hier

0: Andreas Martin, Amore Mio, um 8.41 Uhr.
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2: Ja, es lässt sich nicht mehr leugnen. Der Herbst ist auf dem Weg zu uns. Mhm. Und damit beginnt jetzt auch wieder die Zeit der Erkältungen. Die ersten bei Radio Paloma hat es tatsächlich auch schon erwischt. Ja. Und eigentlich wissen wir auch, wie wir da vorbeugen könnten. Nämlich mit Wechselduschen. Das hören wir seit Jahren. Aber wie macht man eigentlich richtig eine Wechseldusche? Das wollen wir heute Morgen besprechen mit unserem Experten für einen gesunden Lifestyle, mit Ralf Bohlmann. Guten Morgen.
3: Morgen, Ralf.
4: Guten Morgen, Nora. Guten Morgen, Stefan. Hallo.
2: So, Ralf, jetzt wollen wir erstmal wissen, warum ist das denn überhaupt gut für uns, dieser Wechsel von warm auf kalt? Weil eigentlich ist ja das auch der Grund, warum wir uns Erkältungen einfangen. Aber warum kann dieser gezielte Wechsel gesund für uns sein?
4: Naja, weil wir damit die Blutgefäße quasi trainieren, wenn wir das machen. Mhm. Wenn du warm duschst, dann weiten sich die Blutgefäße und wenn du kalt duschst, dann ziehen sie sich wieder zusammen. Das ist wie ein kleines Workout für den Kreislauf. Mhm. Ob das jetzt alleine die Erkältung zuverlässig verhindert, das wohl kaum, aber als milder Reiz für Durchblutung und auch fürs Wohlbefinden kann man das durchaus machen, das hilft.
2: Okay, also jetzt, wo du das so sagst mit weit und zusammen, hört sich tatsächlich auch so ein bisschen nach Sport an. Mhm. Ist aber so ein bisschen die Frage, wie macht man das jetzt richtig? Also wahrscheinlich nicht unter der Dusche jetzt volle Pulle auf kalt drehen, oder?
4: Nee. Erstmal warm duschen, normal warm duschen. So fängt man an. Und dann zum Schluss 15, vielleicht 30 Sekunden kalt. Am besten sogar von den Füßen nach oben, also von unten nach oben. Dusche in die Hand nehmen und dann nach oben langsam wandern. Mhm. Und nicht sofort eiskalt und auch nicht minutenlang, sondern langsam rangehen. Und bitte nicht direkt vorm Schlafen gehen, weil der Körper will beim Schlafen eigentlich die Körperkerntemperatur runterfahren. Mhm. Und Wechselduschen, die wirken da eher belebend. Also nicht direkt vorm Schlafen, aber zwischendurch halt.
2: Okay, also wollte ich gerade sagen, bietet sich ja auch morgens an, ja, hat man direkt einen frischen Kick und ist wach. Bringt mich auch zur nächsten Frage. Hat denn dieses Kaltduschen oder Wechselduschen, hat das noch andere Vorteile?
4: Mhm, durchaus. Viele sagen, dass es bei ihnen die Stimmung einfach anhebt. Und es macht auch dieses Gefühl, ich habe mir was Gutes getan. Weißt du? Also Dopamin, ja, habe ich gemacht. Mhm. Das ist also so ein kleines bisschen Mindset und Körper gleichzeitig. Und wichtig dabei ist aber immer, wenn jemand ein Kreislaufthema hat oder einen akuten Effekt, dann bitte besser erst den Arzt fragen. Mhm. Eine Sache auch noch, Wechselduschen ersetzen keinen Schlaf und auch keinen Stressabbau. Ist ja logisch, ne? Ja. Also das ist was für Workout, für die Blutgefäße.
2: Mhm. Okay, gut zu wissen. Wenn man das jetzt hört und sagt, ja Mensch, ich weiß, ich müsste das irgendwie machen, aber ich habe es schon ein paar Mal versucht mit einer kalten Dusche, ich schaffe das einfach nicht. Wie kann man sich denn vielleicht noch abhärten oder das trainieren, sag ich mal?
3: Ja, welche Möglichkeiten gibt's da noch?
4: Also ganz ehrlich, ich bin bei kalten Duschen auch nicht wirklich der Held. Aber was funktioniert ist, abhärten ist immer ein kleiner und ein regelmäßiger Reiz. Das muss nicht gleich am Anfang eine Heldennummer sein. Mhm. Du kannst anfangen mit Spazieren bei kühler Luft, sich draußen auch mal kurz der Kälte aussetzen. Mhm. Kurz, bitte nicht durchfrieren.
2: Ja. Mhm.
4: Und die echten Immunhebel, das sind und bleiben andere. Das sind Schlaf, Stress runter, Bewegung, vernünftige Ernährung, im Herbst auch Vitamin D im Blick halten. Du musst nicht gleich mit einer kalten, eiskalten Dusche starten. Aber als Tool ist das durchaus prima und cool. Und wer das hinkriegt, go for it.
2: Go for it. Und ich könnte mir fast vorstellen, ob es Einbildung ist oder nicht, dass auch die Haut davon ein bisschen straffer wird.
4: Ja, das ist auch
2: zumindest in dem Moment, oder?
4: Ja, absolut, absolut. Das ist, hat was mit diesem Ausdehnen und Zusammenziehen zu tun. Die Haut wird dadurch auch ein bisschen elastischer. Also, prima, go for it.
2: Okay. Wir versuchen das mal, Ralf. Wir schauen mal, wie es läuft so über den Winter, ne? Ja. Und halten dich hier auf dem Laufenden. Für heute sagen wir erstmal danke und für all die, die jetzt noch duschen müssen, also trauen Sie sich mal, drehen Sie auf kalt. Ralf, wir hören uns nächste Woche wieder.
4: Bis bald, ihr beiden. Tschüss.
2: Tschüss. Tschüss.
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0: Frische neue Musik für die frische neue Woche. Julian Reim und Anna-Maria Zivkov. Was wirst du ihm sagen hier auf Radio Paloma? 100% deutscher Schlager. Bei uns hören Sie die neuen deutschen Schlagerhits immer zuerst. Schönen guten Morgen.
1: Guten Morgen.
0: Wir haben es gleich 8.54 Uhr.
1: Die CDU gewinnt die Kommunalwahl in Niedersachsen. Mehr dazu gibt's gleich hier bei uns in den Radio Paloma Nachrichten um 9.
0: Letzte Woche kam ja die neue PISA-Studie raus. Ja, dabei schnitten unsere Schülerinnen und Schüler mal wieder schlecht ab.
1: Ja, es sah wirklich nicht gut aus. Und ein Grund dafür könnte vielleicht schlechter Schlaf sein. Denn immer mehr Schülerinnen und Schüler hier bei uns in Deutschland schlafen schlecht und fühlen sich erschöpft. In einer Umfrage im Auftrag der Krankenkasse DRK klagte fast die Hälfte der befragten 5- bis 10-Klässler über Schlafstörungen.
0: Ja, mehr dazu weiß Jan-Hinner Reitzer aus der Radio Paloma Redaktion.
2: Seit 10 Jahren wird die Umfrage durchgeführt. In diesem Zeitraum haben Schlafprobleme und Erschöpfungsgefühl stetig zugenommen. Das liege daran, dass Kinder und Jugendliche zu lange und auch spät abends am Handy hängen, so ein Erklärungsversuch des Verbands der Kinder- und Jugendärzte. Mehr auf die eigene Gesundheit achten, empfehlen die Autoren der Studie, um besser lernen zu können und auch in der nächsten PISA-Studie wieder besser zu sein. In der aktuellen hatten Deutschlands Schüler so schlecht abgeschnitten wie noch nie.
0: Ja, Schülerinnen und Schüler schlafen schlecht laut einer neuen Umfrage. Ein weiterer Grund dafür, und den gab's schon immer, auch zu meiner Schulzeit schon, Nora, ja. Die Lehrer, die waren zu laut. Ja? Im Unterricht.
1: Verstehe. Ja? Ah, der hat einen Moment gebraucht bei mir. Der hat einen Moment gebraucht, ja.
0: Konnte man immer schlecht schlafen?
1: Ja, das stimmt.
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1: Ich bin Thomas Bleskin. Die CDU ist bei den Kommunalwahlen in Niedersachsen auf Kreisebene erneut stärkste Kraft geworden. Nach dem vorläufigen Ergebnis kommt sie auf 27,2%, vor der SPD mit 24,6%. Besonders stark legt die AfD zu. Sie erreicht 15,9% und damit ihr bislang bestes Kommunalwahlergebnis im Land.
2: Die Bundesregierung steckt in der Krise. Spekulationen über einen Sturz des Kanzlers machen die Runde und das kurz vor den Wahlen in Berlin und Mecklenburg-Vorpommern. Niedersachsens CDU-Chef Lechner sagt klar, der Unmut über die Politik in Berlin sei an jedem Wahlkampfstand spürbar gewesen. Er spricht von einem Glaubwürdigkeitsproblem der Union und fordert von der Bundesregierung, mehr für die Menschen im Land zu tun. Ähnlich sieht das auch Bundesbildungsministerin Prien. Der Kanzler und die CDU müssten mehr Empathie zeigen, so Prien im Ersten. Katrin Müller, Nachrichtenredaktion.
1: Die Zahl der Apotheken in Deutschland ist weiter gesunken. Ende Juni gab es bundesweit noch knapp 16.500 Apotheken und damit über 100 weniger als zum Jahreswechsel. Das geht aus Daten der Bundesvereinigung Deutscher Apothekerverbände hervor.
3: Das Apothekensterben hat sich zwar etwas verlangsamt, aber hält weiter an. Es sei inzwischen die niedrigste Apothekenzahl seit fast 5 Jahrzehnten, so der Apothekerverband. Bei der Vergütung beginne immerhin eine stufenweise Honorarerhöhung zu greifen, die Apotheken betriebswirtschaftlich stabilisieren solle, so der Verband. Mit einer Verordnung der Bundesregierung wurde ein Bestandteil der Apothekenvergütung für rezeptpflichtige Medikamente zum 1. Juli auf 9 Euro pro Packung erhöht. Im Januar sind weitere 50 Cent fällig. Tine Klimach, Berlin.
1: Bei der Parlamentswahl in Schweden sind die Sozialdemokraten von Ex-Regierungschefin Magdalena Andersson der Prognose zufolge stärkste Kraft geworden. Die Partei kam laut schwedischem Fernsehen auf 28% der Stimmen. Ob das für eine Regierungsbildung reicht, ist aber völlig offen. Die konservative Partei von Schwedens Regierungschef Ulf Kristersson erhielt 18% der Stimmen. Die rechtspopulistischen Schwedendemokraten kamen in der Prognose auf 17%. Zum Sport: in der Bundesliga hat Bayern München den Aufsteiger SV Elversberg mit 2:1 besiegt. RB Leipzig setzte sich gegen den HSV mit 5:0 durch. Und Tennisprofi Alexander Zverev hat erstmals die US Open gewonnen. Der French Open-Sieger bezwang im Finale in New York den Amerikaner Ben Shelton in 4 Sätzen und holte seinen 2. Grand Slam-Titel. Zum Wetter: die aktuelle Vorhersage des Deutschen Wetterdienstes. An den Alpen und im Südosten ab und an Regen, im Südwesten und in der Mitte meist sonnig und trocken, wenn sich der Nebel verzogen hat. Auch sonst kaum Regen in Sicht. 18 bis 22 Grad werden es im Norden und Osten, sonst Höchstwerte bis 26 Grad. Morgen im Süden und in der Mitte wieder viel Sonne, sonst mehr Wolken, im Nordwesten teils Schauer und kräftige Gewitter. Es wird noch einmal spätsommerlig warm mit Temperaturen bis 30 Grad.
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4: Das zum Start in die neue Woche. Heute am Montag, wir haben es 8:35 und das heißt, es gibt eine neue Runde im Nur 9 Uhr Schlagerquiz.
5: Genau, es gibt eine Stimme, die gilt es zu erkennen und mit etwas Glück gewinnen Sie dann unsere Nur 9 Uhr Uhr. Ein smarter Lautsprecher mit Wecker und Uhr. Letzte Woche haben wir ja Tanja Lasch gesucht und diese Woche ist es ein junger Mann und der klingt so.
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4: Ja, das hört man doch eigentlich gut raus, oder?
5: Gut raus.
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4: Wenn Sie wissen, wer das ist, dann einfach Lösung abgeben auf radiopaloma.de. Morgen ab Dienstag gibt es dann jeden Tag einen Hinweis zur Stimme.
5: Genau.
4: Und am Freitag dann schon die Auflösung.
5: Wir drücken Ihnen die Daumen.
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0: Bernhard und Doreen hier auf Radio Paloma, 100% deutscher Schlager um 10 nach 9.
1: So, auch in Bayern und Baden-Württemberg beginnt heute wieder das neue Schuljahr. Mhm. Damit sind jetzt die Sommerferien 2026 wirklich vorbei in allen Bundesländern.
0: Genau, du bist auch aus dem Urlaub wieder da, so geht es aktuell vielen. Ja, und statt da nostalgisch in Erinnerungen an sonnige Tage zu schwelgen, warum nicht einfach den Blick mal nach vorne richten und vielleicht schon mal die Sommerferien bzw. den Sommerurlaub 2027 zu planen. Ob das wirklich jetzt schon lohnt, das besprechen wir mit Carolina Voital vom Europäischen Verbraucherzentrum Deutschland. Guten Morgen, hallo.
2: Guten Morgen.
1: So, lohnt es sich denn wirklich jetzt schon an den Sommerurlaub für das nächste Jahr zu denken und vor allem auch vielleicht schon zu buchen?
2: Ja, also früh buchen kann sich tatsächlich lohnen, aber nicht nach dem Motto, je früher, desto billiger. Wer bei den Reiseterminen und den Zielen festgelegt ist, also ganz konkrete Vorstellungen hat, der bekommt häufig jetzt die ganz große Auswahl und kann tatsächlich auch von Frühbucherrabatten profitieren. Wir sehen, dass jetzt auch die großen Veranstalter anfangen, damit zu werben. Und gerade für Familien mit schulpflichtigen Kindern kann das ein echter Vorteil sein. Mhm. Wichtig ist, dass man sich nicht nur von den roten Rabattpreisen oder Ankündigungen, was man sparen kann, blenden lässt, sondern vor allem auf die Bedingungen schaut. Also, wie teuer wird eine Stornierung? Kann ich vielleicht auch umbuchen? Und auch ganz wichtig, handelt es sich um eine Pauschalreise oder bucht man eben Flug und Hotel auch getrennt? Mhm. Wir raten immer zur Pauschalreise, denn die ist deutlich besser abgesichert in rechtlicher Hinsicht.
0: Okay, gibt es denn auch Urlaubsziele, ich sag mal, wo sich das Vorausbuchen ganz besonders lohnt, also wo das auf jeden Fall zu empfehlen ist?
2: In der Tat, und zwar ist es so, dass gerade die Mittelmeerregion sehr beliebt ist. Wir haben das auch in den Erhebungen für dieses Jahr gesehen. Also für beliebte Mittelmeerziele wie beispielsweise Spanien, Griechenland, aber auch die Türkei, insbesondere natürlich in den Schulferien, da spricht einiges dafür, früh zu buchen, weil die Auswahl später deutlich kleiner sein kann. Diese Orte füllen sich in der Regel zuallererst.
0: Okay, und dann wird es natürlich auch teurer, ne?
1: So sieht's aus. Haben Sie denn noch einen ganz konkreten Tipp für alle Frühbucher?
2: Der wichtigste Aspekt zum Schluss, wer so früh bucht, der sollte sich eben auch Gedanken um Absicherung machen, also das Thema Reiserücktrittsversicherung und natürlich auch Ausland.

0: Reisekrankenschutz sollten auf jeden Fall mitbedacht werden.
1: Okay, so, und also, Stefan, du kommst ja gerade aus dem Urlaub wieder. Ja. Ja. Wie sieht's denn aus?
2: Ja.
1: Bereitest du jetzt schon nächstes Jahr
2: wieder? Also ich habe schon viele Ziele im Kopf für nächstes Jahr.
1: Viele Ziele?
2: Ja, viele Ziele. Barcelona zum Beispiel.
1: Echt? Nein.
2: Ja. Und dann gibt's ja nächstes Jahr auch noch die große Schlagerseereise, ne?
1: Richtig. Und über die sprechen wir heute Morgen nochmal ganz gesondert.
2: So, kurzer Blick auf die Uhr. Wir haben es damit 9 Uhr und 13 Minuten. Einen schönen guten Morgen.
1: Guten Morgen.
2: Letzte Stunde haben wir über eine Trennung gesprochen. Mhm. Und in dieser Stunde
1: sprechen wir über ein Liebescomeback. Mhm. Vielleicht die Gerüchteküche, die brodelt nämlich, denn Marina Marx und Carsten Walter, die waren zusammen im Urlaub. Mehr dazu gibt es gleich hier bei uns in den Radio von Oma Stanius.
2: 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Schönen guten Morgen. Gleich die Nummer 1 aus den Schlagern der Woche. Mhm. Helene Fischer
1: von
2: an meiner
1: 0
2: Seite.
1: Auf die 1.
2: So sieht's aus. Direkt nach Vanessa Mai.

0: hier ist Helene Fischer auf Radio Paloma und das ist mein aktueller Titel. Viel Spaß.
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0: Von 0 auf die 1 in den Schlagern der Woche. Helene Fischer und an meiner Seite hier auf Radio Paloma 100% deutscher Schlager. Wir haben es 20 nach 9.
1: So, wir gehen auch wettertechnisch mit immer größeren Schritten auf den Herbst zu. Mhm. Und damit steht jetzt auch wieder die Apfelernte vor der Tür. Und da gibt es in diesem Jahr schlechte Nachrichten.
0: Genau, denn die Äpfel hier bei uns in Deutschland, die sind weitaus kleiner als sonst und fallen bereits jetzt von den Bäumen. Mhm. Grund dafür ist wohl die lange Trockenheit über den Sommer.
1: Ja, und die Früchte sind teilweise so winzig, also wenn da ein Wurm drin steckt, ne, dann guckt der vorne und hinten raus.
0: Und hinten raus, ja, genau. Aber das ist doch gut, da weißt du gleich Bescheid.
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1: Und heute Morgen geht es um Marina Marx und Carsten Walter. Ja, wir haben ja vorhin erst über die Trennung von Marie Reim gesprochen, aber wir haben heute Morgen auch ganz andere tolle News, ja, denn die Gerüchteküche, die brodelt ohne Ende, denn es scheint ein Liebescomeback zu geben.
0: Ja, die Fans von Marina Marx und Carsten Walter, die haben es in den letzten Tagen schon gesehen bei Instagram und nicht schlecht gestaunt, als Marina und Carsten in der Story des jeweils anderen aufgetaucht ist. Marina und Carsten, die scheinen zusammen auf Sardinien zu sein und jetzt könnte man ja meinen, naja, die kennen sich lange, die sind damals im Guten auseinandergegangen. Vielleicht sind sie einfach nur als Freunde da.
1: Ja, könnte man meinen. Man könnte aber auch meinen, dass die beiden ein kleines Liebescomeback feiern. Mhm. Denn das, was man da in den Storys so sieht, das sieht schon sehr vertraut und sehr sexy aus, ne?
0: Definitiv. Also die Gerüchteküche, die ist auf jeden Fall ordentlich angeheizt, die brodelt. Und wir sind sehr gespannt, ob wir vielleicht dieses Jahr noch ein kleines Liebescomeback feiern.
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0: Hammersberger, alles oder dich zum Start in die neue Woche. Wir haben es 9.27 Uhr damit.
1: Tennisprofi Alexander Zverev hat erstmals die US Open gewonnen. Mehr dazu hier gleich bei uns in den Radio Paloma Nachrichten um 9:30 Uhr.
0: Und bis dahin gibt's Ross Anthony und Albany. Schönen guten Morgen.
1: Guten Morgen.

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1: Ich bin Thomas Bleskin. Die CDU ist bei den Kommunalwahlen in Niedersachsen auf Kreisebene erneut stärkste Kraft geworden. Nach dem vorläufigen Ergebnis kommt sie auf 27,2%, vor der SPD mit 24,6%. Besonders stark legt die AfD zu. Sie erreicht 15,9% und damit ihr bislang bestes Kommunalwahlergebnis im Land.
2: Die Bundesregierung steckt in der Krise. Spekulationen über einen Sturz des Kanzlers machen die Runde und das kurz vor den Wahlen in Berlin und Mecklenburg-Vorpommern. Niedersachsens CDU-Chef Lechner sagt klar, der Unmut über die Politik in Berlin sei an jedem Wahlkampfstand spürbar gewesen. Er spricht von einem Glaubwürdigkeitsproblem der Union und fordert von der Bundesregierung, mehr für die Menschen im Land zu tun. Ähnlich sieht das auch Bundesbildungsministerin Prien. Der Kanzler und die CDU müssten mehr Empathie zeigen, so Prien im Ersten. Katrin Müller, Nachrichtenredaktion.
1: Die Zahl der Apotheken in Deutschland ist weiter gesunken. Ende Juni gab es bundesweit noch knapp 16.500 Apotheken und damit über 100 weniger als zum Jahreswechsel. Das geht aus Daten der Bundesvereinigung Deutscher Apothekerverbände hervor.
3: Das Apothekensterben hat sich zwar etwas verlangsamt, aber hält weiter an. Es sei inzwischen die niedrigste Apothekenzahl seit fast 5 Jahrzehnten, so der Apothekerverband. Bei der Vergütung beginne immerhin eine stufenweise Honorarerhöhung zu greifen, die die Apotheken betriebswirtschaftlich stabilisieren solle, so der Verband. Mit einer Verordnung der Bundesregierung wurde ein Bestandteil der Apothekenvergütung für rezeptpflichtige Medikamente zum 1. Juli auf 9 Euro pro Packung erhöht. Im Januar sind weitere 50 Cent fällig. Tine Klimach, Berlin.
1: Bei der Parlamentswahl in Schweden sind die Sozialdemokraten von Ex-Regierungschefin Magdalena Andersson der Prognose zufolge stärkste Kraft geworden. Die Partei kam laut schwedischem Fernsehen auf 28% der Stimmen. Ob das für eine Regierungsbildung reicht, ist aber völlig offen. Die konservative Partei von Schwedens Regierungschef Ulf Kristersson erhielt 18% der Stimmen. Die rechtspopulistischen Schwedendemokraten kamen in der Prognose auf 17%. Zum Sport: in der Bundesliga hat Bayern München den Aufsteiger SV Elversberg mit 2:1 besiegt. RB Leipzig setzte sich gegen den HSV mit 5:0 durch. Und Tennisprofi Alexander Zverev hat erstmals die US Open gewonnen. Der French Open-Sieger bezwang im Finale in New York den Amerikaner Ben Shelton in 4 Sätzen und holte seinen 2. Grand-Slam-Titel. Zum Wetter: die aktuelle Vorhersage des Deutschen Wetterdienstes. An den Alpen und im Südosten ab und an Regen, im Südwesten und in der Mitte meist sonnig und trocken, wenn sich der Nebel verzogen hat. Auch sonst kaum Regen in Sicht. 18 bis 22 Grad werden es im Norden und Osten, sonst Höchstwerte bis 26 Grad. Morgen im Süden und in der Mitte wieder viel Sonne, sonst mehr Wolken, im Nordwesten teils Schauer und kräftige Gewitter. Es wird noch einmal spätsommerlich warm mit Temperaturen bis 30 Grad.
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4: Einen schönen guten Morgen.
5: Guten Morgen.
4: Wir haben es 9.33 Uhr heute am Montag und bei uns heißt es Radio Paloma Ahoi. Mhm. Wir nehmen Sie mit auf große Schlagerseereise.
5: Ja, und wir schauen uns schon mal jeden Tag einen Ort entlang unserer Route an. Wir erzählen Ihnen spannende Geschichten, verraten kuriose Fakten, aber aufgepasst, das Ganze ist nicht nur Urlaub fürs Ohr. Am Ende der Woche gibt es eine Frage zu unseren Reisezielen, zu unseren Reise-Highlights, und wer die richtige Antwort kennt, der darf mitfahren, der gewinnt nämlich eine All-Inclusive-Balkonkabine für 2.
4: Ja, dafür einfach anmelden auf radiopaloma.de. Dann heißt es Ohren auf und Leinen los. Mhm. Und gleich gucken wir auf das erste Highlight in dieser Reise.
5: Genau, auf die erste Sehenswürdigkeit nach Erik Philippi und jetzt Andrea Berg.

0: 9.41 Uhr haben wir es, Erik Philippi und Ticket ins Abenteuer. Und das haben wir jetzt auch für Sie.
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0: Ja, vom 2. bis zum 9. Oktober 2027 geht es auf der Costa Deliciosa zusammen mit Radio Paloma auf große Schlagerseereise. Aber wir nehmen Sie jetzt schon mit auf kleine Entdeckungstour, ne?
2: Ja, wir stellen Ihnen jeden Tag einen besonderen Ort entlang unserer Route durch die Adria vor.
0: Es warten nämlich wirklich jede Menge Sehenswürdigkeiten. Von Triest und Bari über Kotor und die griechische Insel Kefalonia bis hin nach Saranda in Albanien und Ravenna. Es warten wirklich traumhafte Landschaften, beeindruckende Bauwerke, spannende Geschichten und so manche kuriose Überraschung auf Sie.
2: Ja, gut zuhören ist jetzt immer angesagt hier bei uns, denn Wissen kann sich tatsächlich lohnen.
0: Richtig. Es gibt nämlich jeden Tag bei uns jetzt eine Sehenswürdigkeit und interessante Fakten dazu. Und am Ende der Woche wird es spannend, denn unter allen, die sich angemeldet haben, ziehen wir eine Kandidatin oder einen Kandidaten und stellen eine Frage zu unseren vorgestellten Reisehighlights. Und wenn Sie die beantworten können, dann gewinnen Sie eine All-Inclusive-Balkonkabine für zwei.
2: Carolina Colacei aus der Radio Paloma-Redaktion hat sich schon mal auf den Weg gemacht und stellt uns heute unser erstes Reisehighlight vor.
0: Unsere Schlagerseereise beginnt in Triest und bevor es für uns alle aufs Schiff geht, lernen wir noch ein bisschen die Stadt kennen. Stellen Sie sich mal vor, Sie stehen direkt am glitzernden Meer, die Möwen kreisen über Ihnen und es duftet nach Kaffee. Sie schauen auf einen der schönsten Plätze Europas. Willkommen auf der Piazza Unita d'Italia. Hier trifft Italien auf die ehemalig österreichisch-ungarische Welt, denn rund um den Platz stehen imposante Wiener Paläste im berühmten Zuckerbäckerstil und in Richtung Süden, da öffnet sich dann die gesamte Piazza zur blauen Adria. Das ist einmalig und deswegen gilt die Piazza auch als größter direkt am Meer gelegener Platz Europas. Und wenn Sie jetzt bei Wiener Kultur denken, Moment mal, das erinnert mich doch an Sissi und Kaiser Franz Josef. Waren die nicht auch hier? Ja, und zwar 1856, da kam das Kaiserpaar nach Triest und wurde genau hier vor einer jubelnden Menschenmenge empfangen. Und wenn Sissi Lust auf einen Kaffee gehabt hätte, hätte sie ihn auch direkt am Platz trinken können, zum Beispiel im Café degli Specchi, denn das ist hier zu Hause schon seit 1839 und dort atmet man bis heute so ein bisschen Kaiserflair. Und ich? Ich würde jetzt einfach hier sitzen, aufs glitzernde Meer schauen, einen Kaffee trinken und natürlich auf unsere große Schlagerseereise anstoßen.
3: Klingt gut, oder?
2: Oh ja,
3: also Kaffee trinken wie Sissi auf dem größten am Wasser gelegenen Platz in Europa. Unser erstes Highlight ist Triest. Ja, das merken wir uns jetzt alle. Kann ja sein, dass am Ende der Woche dazu eine Frage kommt. Morgen
2: so gibt's
3: auf jeden Fall das nächste Reisehighlight. Und wenn Sie mit dabei sein wollen, dann einfach anmelden auf radiopaloma.de.
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0: Jolina Drews, durch und durch hier auf Radio Paloma, 100% deutscher Schlager. Wir haben es 9.50 Uhr.
1: Die CDU hat die Kommunalwahlen in Niedersachsen gewonnen. Mehr dazu gibt's gleich hier bei uns in den Radio Paloma Nachrichten um 10.
0: So, und was dieser 14. September noch für uns alle bereithält zum Start in die neue Woche, das erfahren wir jetzt beim Blick in die Sterne.
2: 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Widder.
3: Fast alles, was Sie heute angehen, gelingt mühelos. Möglicherweise fühlen Sie sich ausgesprochen stark und haben den Eindruck, dass nichts schiefgehen kann.
2: Stier.
3: Wissen ist Macht. Dieser Satz dürfte unterschwellig zum Leitmotiv werden für vieles, was Sie heute denken und aussprechen.
2: Zwillinge.
3: Ein paar schöne Stunden mit einem lieben Menschen würden Ihnen heute gut tun. Doch leider sind die Chancen dazu gering.
2: Krebs.
3: Heute sind Sie leichter gereizt, impulsiver und schneller zu Taten bereit als üblich. Falls Sie in der letzten Zeit Groll und Frustration angesammelt haben, bekommt manch einer heute die Quittung von Ihnen.
2: Löwe.
3: Ihr Blick ist nur auf das Positive gerichtet. So kann es passieren, dass Sie gewisse Nachteile gar nicht bemerken.
2: Jungfrau.
3: Vermutlich sind Sie geistig sehr angespannt. Sie haben so viele Ideen, dass Sie diese kaum auf Ihre Realisierbarkeit prüfen können.
2: Waage.
3: Eine Beziehung ist langfristig nur befriedigend, wenn beide Partner ihrer Individualität Ausdruck verleihen können. Jetzt ist der Moment, in dem Sie sich dieser Frage stellen müssen.
2: Skorpion.
3: Lassen Sie sich nicht stressen. Sie denken auf eine gründliche, sachliche Weise. Neuen Ideen begegnen Sie mit Zurückhaltung.
2: Schütze.
3: Möchten Sie am liebsten einfach in den Arm genommen werden? Das Stimmungsbarometer steht auf Sehnsucht nach Nähe.
2: Steinbock.
3: Ein Schuss Pioniergeist hebt Sie über die Alltagsroutine hinaus. Sie sind unternehmungslustig und bringen jetzt fast mühelos Projekte ins Rollen.
2: Wassermann.
3: Fülle ist erstrebenswert, solange es nicht zu viel des Guten wird. Heute neigen Sie dazu, sich etwas zu viel zu gönnen. Seien Sie etwas maßvoller.
2: Fische.
3: Ihre Energiereserven scheinen fast überzusprudeln. So viel Power haben Sie heute. Ideal, um sich mal wieder Ihrem Sportprogramm zu widmen.
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1: Ich bin Thomas Bleskin. Die CDU ist bei den Kommunalwahlen in Niedersachsen auf Kreisebene erneut stärkste Kraft geworden. Nach dem vorläufigen Ergebnis kommt sie auf 27,2%, vor der SPD mit 24,6%. Besonders stark legt die AfD zu. Sie erreicht 15,9% und damit ihr bislang bestes Kommunalwahlergebnis im Land. CDU und SPD verloren dagegen deutlich. Die Wahlbeteiligung stieg auf 64,6%. Im kommenden Jahr wird in Niedersachsen ein neuer Landtag gewählt. Bundeskanzler Friedrich Merz und weitere europäische Spitzenpolitiker beraten heute in Finnland über die Zukunft der Arktis. Im Mittelpunkt stehen neue Schifffahrtsrouten, Rohstoffe und Sicherheitsrisiken durch Russland und China.
2: Die Arktis wird auch für die Europäer immer wichtiger. Nicht nur, weil das schmelzende Eis den Zugang zu unerschlossenen Rohstoffvorkommen und neuen Handelsrouten möglich macht. Russlands und Chinas militärische Aktivitäten in der Region werden zunehmend zur Bedrohung. Die Zerstörung von Seekabeln ist nur ein Beispiel. Gastgeber Finnland will andere europäische Länder unter anderem davon überzeugen, eine Eisbrecherflotte aufzubauen. Ohne sie ließen sich Versorgung, Handel und militärische Präsenz in der Arktis nicht zuverlässig sichern. Sigrid Harm, Skandinavien.
1: Und zum Sport. Tennisprofi Alexander Zverev hat erstmals die US Open gewonnen. Der French Open-Sieger bezwang im Finale in New York den Amerikaner Ben Shelton in 4 Sätzen und holte seinen 2. Grand-Slam-Titel.
3: Zverev brauchte einen Moment, um überhaupt zu realisieren, dass er gerade die US Open gewonnen hatte und damit in die Fußstapfen von Boris Becker tritt. Der 29-Jährige mit dem Pferdeschwanz ist der 2. Deutsche, der im Männer-Einzel triumphierte. 30 Jahre gab es keinen Grand-Slam-Titel und jetzt gleich 2, freute sich der Hamburger in seiner Siegeransprache. Emotional dankte er seiner Mutter, die ihm trotz seiner Zuckerkrankheit die Tenniskarriere möglich machte und immer an ihn glaubte. Tennis-Ikone Jimmy Connors überreichte die Trophäe. Tina Eck, USA.
1: Und zum Fußball. Der FC Bayern ist beim Aufsteiger SV Elversberg nur knapp an einem weiteren Rückschlag vorbeigeschrammt. Der Rekordmeister gewann mit 2:1. Lennart Kahl brachte die Münchner in Führung. Maurice Krattenmacher glich nach der Pause aus. Harry Kane erzielte anschließend den Siegtreffer. Tabellenführer ist überraschend der SC Freiburg mit 3 Siegen aus 3 Spielen vor Borussia Dortmund. Zum Wetter die aktuelle Vorhersage des Deutschen Wetterdienstes. An den Alpen und im Südosten ab und an Regen, im Südwesten und in der Mitte meist sonnig und trocken, wenn sich der Nebel verzogen hat. Auch sonst kaum Regen in Sicht. 18 bis 22 Grad werden es im Norden und Osten, sonst Höchstwerte bis 26 Grad. Morgen im Süden und in der Mitte wieder viel Sonne, sonst mehr Wolken, im Nordwesten teils Schauer und kräftige Gewitter. Es wird noch einmal spätsommerlich warm mit Temperaturen bis 30 Grad.
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4: Schönen Start in die neue Woche. Es ist kurz nach 10 Uhr und unsere große Schlagerseereise, die hat ja heute Morgen bereits Fahrt aufgenommen. Die ersten Sehenswürdigkeiten entlang unserer Route für 2027 haben wir Ihnen ja schon mit den Radio Paloma Muntermachern vorgestellt. Merken Sie sich also gut, wohin unsere Reise hingeht und was Ihnen erzählt wird. Denn am Ende der Woche stellen wir Ihnen eine Frage zu unseren Reisezielen und mit der richtigen Antwort, da gewinnen Sie eine All-Inclusive-Balkon für 2 auf unserer großen Schlagerseereise im Oktober 2027. Also jetzt anmelden auf radiopaloma.de und immer wieder reinhören. Und wir hören jetzt die Schlagerpiloten mit Schuld war nur der Limoncello.

Montagvormittag mit Marianne Rosenberg hier auf Radio Paloma, 100% deutscher Schlager. Das Wochenende ist ja leider vorbei, aber für das nächste gibt es schon mal einen guten Tipp. Welche Hobbys Psychologen besonders empfehlen, das hören Sie hier gleich bei uns.

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0: Marie Reim hier auf Radio Paloma, 100% deutscher Schlager. Es ist Montag und das Wochenende ist ja leider vorbei. Ich muss Ihnen ehrlich gestehen, bei mir sieht das Wochenende jedes Mal ein bisschen anders aus. Ich bin gerne unterwegs, ich treffe Leute, ich unternehme gerne etwas. Aber ich kenne auch diese Tage, wo man einfach nur mal auf dem Sofa sein möchte. Und wenn Sie auch dazu gehören, dann gibt es dafür jetzt offenbar ein ziemlich gutes Hobby. Und zwar einen Roman lesen. Denn US-Psychologen sagen, gerade Belletristik kann unseren Kopf richtig gut tun. Und zwar vielleicht sogar noch mehr als wir denken. Beim Lesen versetzen wir uns nämlich ständig in andere Figuren hinein. Wir fragen uns, was weiß diese Person? Was fühlt sie? Was versteht sie vielleicht falsch? Und Psychologen sprechen dabei von Perspektivübernahme und genau das wird beim Lesen dann immer wieder trainiert. Besonders spannend ist, dass dieser Effekt dann wohl gerade dann entsteht, wenn wir nicht versuchen, aus diesem Buch unbedingt etwas mitzunehmen. Also kein Textmarker, keine Notizen, keine Fachliteratur, kein, das muss mir etwas beibringen, sondern einfach nur dieses Eintauchen und die Geschichte wirklich mal genießen. Studien zeigen zwar nicht, dass so ein einzelner Roman uns plötzlich zu empathischen Menschen macht. Klar, wenn man das aber regelmäßig macht, wenn man regelmäßig Belletristik liest, zeigen sich dann langfristig Zusammenhänge mit mehr Empathie, besserer Sprachkompetenz und sogar auch einem stärkeren Gefühl von Lebenssinn. Also vielleicht schon mal ein schöner Ausblick für das kommende Wochenende und ich muss es mir auch aneignen. Nicht jede freie Minute muss produktiv sein, also manchmal ist genau das vermeintlich Unproduktive ziemlich wertvoll.
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Norman Langen mit Isabella hier auf Radio Paloma, 100% deutscher Schlager. Heute gibt es im Vatikan Grund zu feiern. Der Papst Leo XIV. Wird heute nämlich 71 Jahre alt und der gebürtige Amerikaner ist ja bereits seit Mai 2025 im Amt. Wir sagen an dieser Stelle Happy Birthday!

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2: Genau, denn die Äpfel hier bei uns in Deutschland, die sind weitaus kleiner als sonst und fallen bereits jetzt von den Bäumen. Mhm. Grund dafür ist wohl die lange Trockenheit über den Sommer.
3: Ja, und die Früchte sind teilweise so winzig, also wenn da ein Wurm drin steckt, ne, dann guckt der vorne und hinten raus.
2: Und hinten raus, ja, genau. Aber das ist doch gut, da weißt du gleich Bescheid.
3: Oh ja.
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2: Hallo zusammen, hier ist Ramon Roselli auf Radio Paloma und dies ist meine aktuelle Single. Viel Spaß.
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Neues von Ramon Roselli. Alles, was du suchst hier auf Radio Paloma. 100% deutscher Schlager. Denn die neuen deutschen Schlager, die hören Sie bei uns immer zuerst. Die CDU gewinnt die Kommunalwahlen in Niedersachsen. Was sonst noch heute wichtig ist, hören Sie gleich in den 11 Uhr Nachrichten. Und danach hören wir Vanessa Mai mit diesem aktuellen Song. Und wenn ich fall, dann fall ich am liebsten mit dir. Von unten nach oben will ich dich spüren. Sowie den neuen Titel von Pia Sophie. Wenn das so viel ist, mich zu nehmen, wie ich bin, dann will ich, dass du verschwindest. Bis dahin hören wir Roland Kaiser mit Santa Maria aus dem Jahr 1980. 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
1: Ich bin Thomas Bleskin. Die CDU ist bei den Kommunalwahlen in Niedersachsen auf Kreisebene erneut stärkste Kraft geworden. Nach dem vorläufigen Ergebnis kommt sie auf 27,2%, vor der SPD mit 24,6%. Besonders stark legt die AfD zu. Sie erreicht 15,9% und damit ihr bislang bestes Kommunalwahlergebnis im Land.
2: Die Bundesregierung steckt in der Krise. Spekulationen über einen Sturz des Kanzlers machen die Runde und das kurz vor den Wahlen in Berlin und Mecklenburg-Vorpommern. Niedersachsens CDU-Chef Lechner sagt klar, der Unmut über die Politik in Berlin sei an jedem Wahlkampfstand spürbar gewesen. Er spricht von einem Glaubwürdigkeitsproblem der Union und fordert von der Bundesregierung, mehr für die Menschen im Land zu tun. Ähnlich sieht das auch Bundesbildungsministerin Prien. Der Kanzler und die CDU müssten mehr Empathie zeigen, so Prien im Ersten. Katrin Müller, Nachrichtenredaktion.
1: Die Zahl der Apotheken in Deutschland ist weiter gesunken. Ende Juni gab es bundesweit noch knapp 16.500 Apotheken und damit über 100 weniger als zum Jahreswechsel. Das geht aus Daten der Bundesvereinigung Deutscher Apothekerverbände hervor.
3: Das Apothekensterben hat sich zwar etwas verlangsamt, aber hält weiter an. Es sei inzwischen die niedrigste Apothekenzahl seit fast 5 Jahrzehnten, so der Apothekerverband. Bei der Vergütung beginne immerhin eine stufenweise Honorarerhöhung zu greifen, die Apotheken betriebswirtschaftlich stabilisieren solle, so der Verband. Mit einer Verordnung der Bundesregierung wurde ein Bestandteil der Apothekenvergütung für rezeptpflichtige Medikamente zum 1. Juli auf 9 Euro pro Packung erhöht. Im Januar sind weitere 50 Cent fällig. Tine Klimach, Berlin.
1: Bei der Parlamentswahl in Schweden sind die Sozialdemokraten von Ex-Regierungschefin Magdalena Andersson der Prognose zufolge stärkste Kraft geworden. Die Partei kam nordschwedischen Fernsehen auf 28% der Stimmen. Ob das für eine Regierungsbildung reicht, ist aber völlig offen. Die konservative Partei von Schwedens Regierungschef Ulf Kristersson erhielt 18% der Stimmen. Die rechtspopulistischen Schwedendemokraten kamen in der Prognose auf 17%. Zum Sport: in der Bundesliga hat Bayern München den Aufsteiger SV Elversberg mit 2:1 besiegt. RB Leipzig setzte sich gegen den HSV mit 5:0 durch. Und Tennisprofi Alexander Zverev hat erstmals die US Open gewonnen. Der French Open-Sieger bezwang im Finale in New York den Amerikaner Ben Shelton in 4 Sätzen und holte seinen 2. Grand-Slam-Titel. Zum Wetter: die aktuelle Vorhersage des Deutschen Wetterdienstes. An den Alpen und im Südosten ab und an Regen, im Südwesten und in der Mitte meist sonnig und trocken, wenn sich der Nebel verzogen hat. Auch sonst kaum Regen in Sicht. 18 bis 22 Grad werden es im Norden und Osten, sonst Höchstwerte bis 26 Grad. Morgen im Süden und in der Mitte wieder viel Sonne, sonst mehr Wolken, im Nordwesten teils Schauer und kräftige Gewitter. Es wird noch einmal spätsommerlig warm mit Temperaturen bis 30 Grad.
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4: Schönen Montagvormittag um 11:15. Seit heute Morgen sind wir ja gemeinsam auf der großen Schlagerseereise. Vielleicht haben Sie unsere erste Sehenswürdigkeit um 7.40 Uhr ja auch schon gehört. Denn jeden Tag entdecken wir einen besonderen Ort entlang unserer Route, erzählen Ihnen dabei spannende Geschichten, kuriose Fakten und zeigen Ihnen natürlich somit, was Sie dort unbedingt gesehen haben sollten. 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

haben den mit Deine Spuren im Sand hier auf Radio Paloma 100% deutscher Schlager. Wenn der Partner nachts ganze Wälder absägt, ist natürlich an Schlaf kaum zu denken. Dabei können aber schon ein Kissen und die richtige Schlafposition gegen Schnarchen helfen. Welche einfachen Tricks für ruhigere Nächte sorgen, das hören Sie gleich bei uns. Vorher Johnny Hamburg mit Diese Nacht.

0: Wenn das zu viel ist, der neue Titel von Pia Sophie hier auf Radio Paloma. 100% deutscher Schlager, denn die neuen deutschen Schlager, die hören Sie bei uns immer zuerst. Vielleicht kennen Sie das auch, Sie möchten sich eigentlich nur regenerieren und schlafen, aber neben Ihnen, da wird gefühlt ein ganzer Wald abgesägt. Das Schnarchen kann dem Partner natürlich ganz schön den Schlaf rauben, aber es gibt einfache Tricks, die dagegen helfen können. HNO-Ärzte empfehlen, möglichst auf der Seite zu schlafen. In Rückenlage wird nämlich das Schnarchen häufig stärker und so ein kleines Kissen im Rücken, das kann schon verhindern, dass wir uns dann nachts wieder zurückdrehen. Aber auch ein leicht erhöhter Oberkörper kann helfen, Schnarchen zu verhindern. Außerdem lohnt sich aber ein Blick auf unsere Abendroutine. Späte und schwere Mahlzeiten, die sollten wir besser vermeiden. Und in den 3 letzten Stunden vor dem Schlafengehen möglichst auch keinen Alkohol mehr trinken. Wenn Sie sich jetzt aber denken, das geht doch einfacher, es gibt doch die berühmten Nasenpflaster. Die helfen nur dann wirklich, wenn eine verstopfte oder verengte Nase hinter dem Schnarchen steckt. Es gibt aber noch einen wichtigen Tipp. Treten beim Schnarchen Atemaussetzer auf, ja? Dann sollte man das unbedingt ärztlich abklären. Wenn nicht, dann versuchen Sie es doch heute mal mit der Seitenlage und mit dem Kissen. Möglicherweise freut sich darüber dann nicht nur der Schnarchende, sondern vor allem die Person daneben.
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Paloma Carina Wojcik mit Du, ja du, hier auf Radio Paloma, 100% deutscher Schlager. Matthias Reim hat verraten, dass er mit 68 Baby Nummer 8 nicht ausschließt. Wir hören ihn jetzt mit Die Sterne.

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Montagvormittag mit Radio Paloma 100% deutscher Schlager. Die CDU, die bleibt stärkste Kraft in Niedersachsen. Und alle weiteren Meldungen aus Deutschland und der Welt, die hören wir gleich in den 12 Uhr Nachrichten. Im Anschluss gibt's Aktuelles von Markus. Hey.

Mehr Abwechslung gibt es jetzt mit den Palldauern. Ja, das kannst du. Und diesen Titel finden Sie in unserem Volksmusik-Subchannel auf radiopaloma.de sowie in unserer kostenlosen Radio Paloma App. Außerdem gibt es dort 6 weitere Subchannels mit Schlagern für jeden Anlass. Also hören Sie mal rein.

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1: Ich bin Thomas Bleskin. Die CDU hat die Kommunalwahlen in Niedersachsen gewonnen. Die Partei erreichte laut vorläufigem Ergebnis gut 27%. Dahinter liegt die SPD, auf Rang 3 die AfD. Die Wahlen gelten als Stimmungstest für Land und Bund.
2: Die CDU kann nach dem letzten Wahldebakel also etwas aufatmen. Doch auch CDU-Landeschef Lechner in Niedersachsen klagt über Dauergegenwind aus Berlin. Fordert, dort müsse sich was ändern. Von Personaldebatten also auch einem möglichen Kanzlerwechsel hält er aber im Moment nichts. Fakt ist jedoch, Kanzler Merz steht enorm unter Druck. Und die Wahlen haben auch gezeigt, die AfD ist kein typisches Ostphänomen. Und Rot-Grün in Niedersachsen schwächelt. Claudia Wächter, Nachrichtenredaktion.
1: Bundeskanzler Merz und weitere europäische Spitzenpolitiker beraten heute in Finnland über Europas Rolle in der Arktis. Dabei geht es um neue Schifffahrtswege, Rohstoffe und Sicherheitsrisiken durch Russland und China. Die EU will ihre Interessen in der Region stärker absichern und arbeitet an einer neuen Arktis-Strategie. Auch europäische Eisbrecher sollen dabei eine größere Rolle spielen. Finnland sieht sie als wichtig für Handel, Versorgung und militärische Präsenz im hohen Norden. Die Ölpreise sind zum Wochenstart deutlich gestiegen. Gründe sind eine von Saudi-Arabien abgeschaltete Ölpipeline und abgesagte Gespräche zur Straße von Hormuz. Der Preis für ein Barrel Brent Rohöl kletterte am Morgen um knapp 3% auf über 107 Dollar. Das dürfte auch Auswirkungen auf die Spritpreise haben.
3: Schon am Wochenende hat die anhaltende Unsicherheit in Nahost die Preise an den Tankstellen weiter nach oben getrieben. Super E10 kostete laut Spritpreisportal Tankerkönig im bundesweiten Schnitt 2,27 Euro pro Liter. Für Diesel mussten Autofahrer demnach knapp 2,40 Euro zahlen. Regional und zu bestimmten Zeiten lagen die Preise sogar noch deutlich darüber. Damit bewegt sich der Preis für Super E10 auf dem Niveau der Rekorde aus dem März 2022. Der Dieselpreis liegt knapp unter dem Rekordhoch aus dem April dieses Jahres. David Riemer, Berlin.
1: In Hamburg sind ein 14-Jähriger und ein 20-Jähriger verletzt auf einer Straße gefunden worden. Nach Angaben der Polizei erlitt der Jugendliche eine Schussverletzung, der 20-Jährige mehrere Stichverletzungen. Lebensgefahr besteht nach ersten Erkenntnissen nicht. Die Polizei fahndet nach einer flüchtigen Tatperson. Die Hintergründe sind noch unklar. Eine Gefahr für Anwohner besteht laut Polizei nicht. Zum Wetter die aktuelle Vorhersage des Deutschen Wetterdienstes. An den Alpen und im Südosten ab und an Regen, im Südwesten und in der Mitte meist sonnig und trocken, wenn sich der Nebel verzogen hat. Auch sonst kaum Regen in Sicht. 18 bis 22 Grad werden es im Norden und Osten, sonst Höchstwerte bis 26 Grad. Morgen im Süden und in der Mitte wieder viel Sonne, sonst mehr Wolken, im Nordwesten teils Schauer und kräftige Gewitter. Es wird noch einmal spätsommerlich warm mit Temperaturen bis 30 Grad.
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4: Montagmittag, die Hälfte des Tages ist also geschafft. Und heute Morgen haben wir den ersten Stopp unserer großen Schlagerseereise entdeckt. Bis zum Ende der Woche kommen da noch einige dazu. Sie hören also jeden Tag um 7.40 Uhr rein und merken sich unsere Reiseziele, die Sehenswürdigkeiten und auch die Geschichten dahinter. Denn daraus ergibt sich am Ende der Woche unsere Gewinnfrage. 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Und wir hören jetzt Markus mit Astronaut.

Montag mit Cora hier auf Radio Paloma, 100% deutscher Schlager. Gerade erst die Entwarnung für Andy Borgs Schlagerspaß, jetzt gibt's aber doch einen kleinen Dämpfer für die Fans. Mehr dazu hören Sie gleich in den Radio Paloma Star News. Wir bringen Sie immer näher an die Stars.

0: Julia Lindholm hier auf Radio Paloma, 100% deutscher Schlager.
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0: Und heute geht es um Andy Borg.
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0: Erst letzte Woche haben wir darüber berichtet, dass es für Andy Borg und seinen Schlagerspaß weitergeht. Eine Nachricht, die natürlich viele Schlagerfans beruhigt haben dürfte, gerade auch vor dem Hintergrund, dass es mit immer wieder sonntags aus ist. Jetzt gibt es allerdings einen kleinen Dämpfer. Im Oktober muss Andy Borg beim MDR weichen. Die neue Ausgabe des Schlagerspaß, die wird natürlich am 24. Oktober um 20.15 Uhr wie geplant im SWR ausgestrahlt. Der MDR zeigt sie aber dieses Mal nicht zeitgleich. Dort läuft stattdessen die Goldene Henne. Ob der MDR die Folge mit Andy Borg zu einem späteren Zeitpunkt nachholt, das ist bislang offen. Für die Sendung könnte das aber auch weniger Reichweite bedeuten. Die letzte Ausgabe Anfang September, die sahen beim SWR und MDR zusammen mehr als 1,6 Millionen Zuschauer. Für alle Fans aber wichtig, der Schlagerspaß selbst, der fällt nicht aus. Am 24. Oktober gibt es die neue Folge mit Andy Borg, nur eben zunächst ausschließlich im SWR.
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DJ Herzbeat und Annemarie Eifeld mit Verlieb dich nicht in einen Heartbreaker. Hier auf Radio Paloma 100% deutscher Schlager. Und DJ Herzbeat ist bei unserer Silvesterparty dieses Jahr mit dabei. Auf Instagram fragen wir gerade gemeinsam nach ihren Silvesterhits.

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0: Daniel Johnson, Ich träume dich. Die neuen deutschen Schlager, die hören Sie bei uns immer zuerst hier auf Radio Paloma. 100% deutscher Schlager. Nach den Kommunalwahlen in Niedersachsen bleibt die CDU dort weiterhin die stärkste Kraft. Den genauen Überblick über die tagesaktuellen Ereignisse gibt es gleich in den Nachrichten um 13 Uhr. Und danach hören wir die Rodensteiner mit diesem aktuellen Titel.
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0: Und auch diesen Kultschlager von Andrea Jürgens.
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0: Bis dahin Katja Epstein mit Abschied ist ein bisschen wie Sterben. Ein Kultschlager aus dem Jahr 1979. 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Also reinhören lohnt sich.

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2: Ich bin Thomas Bleskin. Hohe Energiepreise bringen weiterhin Millionen Menschen in Deutschland finanziell unter Druck. Im vergangenen Jahr lebten rund 3,8 Millionen Menschen in Haushalten, die Strom- oder Gasrechnungen nicht rechtzeitig bezahlen konnten.
3: Den Kühlschrank auffüllen oder doch eher die Stromrechnung zahlen? Diese Frage stellen sich viele, vor allem Leute, die zur Miete wohnen, sagen die Statistiker. In diesem Jahr gibt es bei den Energiepreisen aber immerhin eine leichte Entspannung, zumindest was Strom betrifft, Erdgas oder auch Fernwärme. Heizöl dagegen ist deutlich teurer geworden als im Vorjahr und auch andere Kosten steigen, Wasser zum Beispiel oder auch die Müllabfuhr. Claudia Wächter, Nachrichtenredaktion.
2: Autofahrer müssen an den Tankstellen erneut deutlich mehr bezahlen. Super E10 kostete am Sonntag im bundesweiten Schnitt 2,27 Euro je Liter und erreichte damit einen neuen Rekord. Diesel stieg auf gut 2,40 Euro. Grund sind vor allem höhere Ölpreise infolge der angespannten Lage im Nahen Osten. Je nach Region und Tageszeit schwanken die Preise allerdings stark. Am späten Vormittag ist Tanken meist am günstigsten. Die CDU hat die Kommunalwahlen in Niedersachsen gewonnen. Die Partei erreichte laut vorläufigem Ergebnis gut 27%. Dahinter liegt die SPD, auf Rang 3 die AfD. Die Wahlen gelten als Stimmungstest für Land und Bund.
4: Am kommenden Sonntag stehen Landtagswahlen in Mecklenburg-Vorpommern und Berlin an. Erlebt die CDU dort ein ähnliches Debakel wie zuletzt in Sachsen-Anhalt, dann dürften die Tage von Kanzler Merz gezählt sein. Die Bundesregierung steckt in einer tiefen Krise. Inzwischen machen Spekulationen über einen Sturz des Kanzlers die Runde. CSU-Chef Söder hat vor einem Aus der schwarz-roten Koalition gewarnt. Es wäre ein Desaster, wenn nach dem Scheitern der Ampel auch die nächste demokratische Regierung nach kurzer Zeit scheitern würde, sagte Söder. Aus seiner Sicht wäre es dann eine Einladung für die AfD. David Riemer, Berlin.
2: Bundeskanzler Merz und weitere europäische Spitzenpolitiker beraten heute in Finnland über Europas Rolle in der Arktis. Dabei geht es um neue Schifffahrtswege, Rohstoffe und Sicherheitsrisiken durch Russland und China. Die EU will ihre Interessen in der Region stärker absichern und arbeitet an einer neuen Arktis-Strategie. Auch europäische Eisbrecher sollen dabei eine größere Rolle spielen. Finnland sieht sie als wichtig für Handel, Versorgung und militärische Präsenz im hohen Norden. Zum Wetter die aktuelle Vorhersage des Deutschen Wetterdienstes. An den Alpen und im Südosten ab und an Regen, im Südwesten und in der Mitte meist sonnig und trocken, wenn sich der Nebel verzogen hat. Auch sonst kaum Regen in Sicht. 18 bis 22 Grad werden es im Norden und Osten, sonst Höchstwerte bis 26 Grad. Morgen im Süden und in der Mitte wieder viel Sonne, sonst mehr Wolken, im Nordwesten teils Schauer und kräftige Gewitter. Es wird noch einmal spätsommerlig warm mit Temperaturen bis 30 Grad.
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5: Mittlerweile kurz nach 13 Uhr. 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Anmelden können Sie sich jetzt schon auf radiopaloma.de und hier geht es jetzt weiter mit den Rodensteinern.

Maite Kelly mit 7 Leben für dich am Montagnachmittag. Und an der Ostseesaison gerade hunderte rosafarbene Quallen fürs Aufsehen. Die sehen zwar schön aus, man sollte sie aber trotzdem nicht anfassen. Was dahinter steckt und was im Notfall beim Kontakt hilft, das hören Sie hier gleich. Vorher Gigi Anderson. 100%

0: Tausendmal Nein von Kerstin Ott hier auf Radio Paloma, 100% deutscher Schlager. Wenn man jetzt im September noch ein paar schöne Tage an der Ostsee erwischt, dann denkt man ja wahrscheinlich eher an einen entspannten Strandspaziergang als an Quallen. Aber genau da sollte man aktuell etwas genauer hinschauen. An der Lübecker Bucht wurden nämlich zuletzt hunderte rosafarbene Quallen angespült. Kann schön aussehen, aber es handelt sich vermutlich um junge Gelbhaarquallen, beziehungsweise besser bekannt als Feuerquallen. Und Sie ahnen es vielleicht schon, der Name kommt nicht von ungefähr. Schon so eine kurze Berührung mit den Tentakeln, die kann starke Schmerzen und Hautrötungen verursachen. Vorsicht ist geboten auch bei denen, die bereits länger am Strand liegen. Die Tentakel können nämlich noch mehrere Stunden nach dem Tod nesseln. Dass gerade so viele von ihnen auftauchen, ist zunächst einmal ein natürliches Phänomen. Die Quallen treiben nämlich mit der Strömung und bei entsprechendem Wind werden sie regelrecht an die Küste geschoben. Deshalb können an einem Strand Hunderte oder sogar bis zu Tausende davon liegen, während ein paar Kilometer weiter kaum eine vielleicht zu sehen ist. Und falls es doch zum Kontakt kommen sollte, dann die Stelle zunächst bitte mit Meereswasser abspülen und Tentakelreste vorsichtig entfernen, nicht reiben und kein Süßwasser verwenden, ja? Vorsichtiges Kühlen kann anschließend natürlich auch helfen und bei starken Schmerzen oder Kreislaufproblemen, da sollte man natürlich wie immer medizinische Hilfe holen. Also Ostseespaziergang sehr gerne, aber bei den rosafarbenen Strandgästen momentan, ja, bitte etwas Abstand halten.
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2: Hallo, mein Name ist Eva Luginger. Sie hören Radio Paloma und das ist meine neue Single.

Lunginger mit Weiße Straßen, geschrieben übrigens von Christina Bach. Ein Song also über Abschied, Erinnerung und einen hoffnungsvollen Neuanfang, passend zum 20-jährigen Bühnenjubiläum von Eva. Die neuen deutschen Schlager, die hören Sie bei uns immer zuerst.

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0: Goldschlager von Wolfgang Petri zum Montagnachmittag hier auf Radio Paloma. 100% deutscher Schlager. Die CDU gewinnt die Kommunalwahlen in Niedersachsen. Was sonst noch wichtig ist, hören Sie gleich in den 14 Uhr Nachrichten. Danach gibt es Aktuelles von Adiyama und Corbinian.
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0: Sowie diesen Kultschlager von Marianne Rosenberg. Noch mehr Abwechslung, die gibt es jetzt mit Herz-Tattoo, du weißt ganz genau. Ein Titel aus unserem Partyschlager-Subtunnel zu finden auf radiopaloma.de sowie in der kostenlosen Radio Paloma App.

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1: Ich bin Tine Klimach. Zum Auftakt des europäischen Arktis-Gipfels hat Bundeskanzler Friedrich Merz die NATO-Verbündeten zum Zusammenhalt gegen wachsende Bedrohungen aufgerufen. Hier im Norden Europas könne man sehen, wie gefährdet der Frieden in Europa sei, sagte Merz im finnischen Rovaniemi, wo er sich mit anderen Staats- und Regierungschefs und EU-Vertretern trifft.
2: Ich kann nur an uns alle appellieren, diese Gefährdung ernst zu nehmen, in Europa zusammenzuhalten und in der NATO, im europäischen Teil der NATO allemal, das zu tun, was notwendig ist, nämlich alle Anstrengungen zu unternehmen, um unsere Freiheit zu verteidigen und den Frieden zu bewahren.
1: Die EU will ihre Interessen in der Region stärker absichern und arbeitet an einer neuen Arktis-Strategie. Auch europäische Eisbrecher sollen dabei eine größere Rolle spielen. Hohe Energiepreise bringen weiterhin Millionen Menschen in Deutschland finanziell unter Druck. Im vergangenen Jahr lebten rund 3,8 Millionen Menschen in Haushalten, die Strom- und Gasrechnungen nicht rechtzeitig bezahlen konnten. Besonders häufig betroffen waren Mieter. Strom und Gas wurden zuletzt zwar günstiger, Heizöl dagegen deutlich teurer. Die Bundesanwaltschaft hat in Berlin Anklage gegen eine mutmaßliche Spionin Russlands erhoben. Die oberste deutsche Anklagebehörde wirft der Frau vor, einen Geheimdienstmitarbeiter in der russischen Botschaft mit Informationen versorgt zu haben.
3: Die deutsche Ukrainerin war seit Jahren als pro-russische Netzwerkerin im politischen Berlin bekannt. Sie nahm an vielen Events von Verbänden und Organisationen teil und versuchte angeblich Personen aus dem Verteidigungsministerium und aus der Rüstungsindustrie für sich zu gewinnen. Und sie soll einem Geheimdienstler in der russischen Botschaft Hinweise auf hochkarätige Events gegeben haben und auch dafür gesorgt haben, dass dieser Geheimdienstler die Veranstaltungen unter falschem Namen besuchen konnte. Aus Berlin, Ronny Thorau.
1: Sachsen landet mit seinem Bildungssystem im Bundesländervergleich aus bildungsökonomischer Perspektive erneut vorn. Im diesjährigen Bildungsmotor der arbeitgebernahen Initiative Neue Soziale Marktwirtschaft bleibt der Freistaat Spitzenreiter. Dahinter folgen, wie schon im vergangenen Jahr, Bayern, Hamburg und Baden-Württemberg. Am Ende des Feldes liegen NRW und Sachsen-Anhalt, vor dem erneuten Schlusslicht Bremen. Bei der Studie werden zum Beispiel die Bildungsausgaben pro Schüler verglichen, die Klassengrößen oder die Schulabbrecherquote. Das Wetter, die aktuelle Vorhersage des Deutschen Wetterdienstes. Heute ist es am Alpenrand und im Südosten erst noch stark bewölkt mit etwas Regen. Sonst lockert es immer weiter auf. Im Südwesten sind ebenfalls einige Schauer möglich. Die Höchstwerte liegen zwischen 17 und 27 Grad. Morgen wird es in der Mitte und im Süden oft sonnig und mit bis zu 30 Grad spätsommerlich warm. Im Nordwesten ziehen am Abend Schauer und teils kräftige Gewitter auf.
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Radio Paloma, 100% deutscher Schlager. Griechenland sagt Nein zu einer Ausstellung in Frankfurt, zumindest bei den wertvollen Leihgaben. Was dahinter steckt, das hören Sie gleich hier bei uns.

0: Vincent Groß und die Hysteria Brothers hier auf Radio Paloma, 100% deutscher Schlager. Wenn Sie schon einmal vor der Akropolis in Athen standen, dann wissen Sie wahrscheinlich, wie beeindruckend der Parthenon ist. Ab November soll man zumindest einen Teil davon auch in Frankfurt ganz neu erleben können. Allerdings fehlt dabei Unterstützung aus Griechenland. Im Liebighaus entsteht für die Ausstellung Bühne frei für Athena das Parthenon-Puzzle, ein maßstabgetreute Rekonstruktion des östlichen Giebels, und der zeigte ursprünglich die Geburt der Göttin Athene aus dem Kopf des Zeus und bestand einmal aus insgesamt 39 Figuren. Mithilfe von 3D-Scans, antiken Darstellungen und auch neuen Forschungsergebnissen soll nun gezeigt werden, wie das Ganze ursprünglich ausgesehen haben könnte. Aber spannend ist auch, was man dort nicht sehen wird. Griechenland hat nämlich die Leihgabe von 9 Fragmenten aus dem Akropolis-Museum abgelehnt. Der Grund? In Frankfurt wären sie nämlich neben 2 Fragmenten aus dem British Museum ausgestellt worden, und genau da liegt seit Jahrzehnten ein ziemlich großer Streit. Griechenland fordert die dauerhafte Rückkehr bzw. Wiedervereinigung der Parthenon-Skulpturen in Athen, während sich ein bedeutender Teil bis heute in London befindet. Eine gemeinsame Präsentation in Frankfurt wolle Griechenland deshalb offenbar nicht unterstützen. Die Ausstellung startet am 18. November im Frankfurter Liebighaus.
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Matthias Reim mit Aus meinem Kopf hier auf Radio Paloma, 100% deutscher Schlager. Und bei ihm heißt es gerade Abschied nehmen. Nach 13 Jahren hat er nämlich sein Boot am Bodensee verkauft. Genutzt wurde es wohl zuletzt kaum noch. Deswegen sagt Matthias ganz pragmatisch, weg jetzt, alles einfach weg.

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0: Komm, wir lassen los. Der neue Titel von Neonlicht hier auf Radio Paloma. 100% deutscher Schlager, die neuen deutschen Schlager, die hören Sie bei uns immer zuerst. Die CDU, sie bleibt die stärkste Kraft in Niedersachsen. So das Ergebnis der Kommunalwahlen und mehr Aktuelles aus Deutschland und der Welt gibt es auch gleich in den 15 Uhr Nachrichten. Danach geht es auch schon langsam in Richtung wohlverdienten Feierabend. Dorthin bringt sie Adrian Marton unter anderem mit diesem aktuellen Titel von Andrea Berg.
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0: Sowie dem neuen Titel von Mischa Kova.
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0: Und ich verabschiede mich für heute mit Dich zu lieben von Roland Kaiser. Ein Lied aus dem Jahr 1981. 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
1: Ich bin Tine Klimach. Tanken wird immer teurer. Der Preis für Super E10 ist übers Wochenende auf ein neues Rekord hochgestiegen. Im bundesweiten Tagesdurchschnitt kostete ein Liter am Sonntag 2,27 Euro, teilte der ADAC mit. Diesel verteuerte sich demnach sogar auf 2,40 Euro pro Liter.
2: Diesel ist auch nicht mehr weit von seinem Rekordhoch aus April entfernt. In den vergangenen zwei Wochen sind die Spritpreise kräftig gestiegen. E10 war Ende August noch gut 12 Cent billiger, Diesel etwa 20 Cent. Und die Aussichten sind nicht gut, denn die Ölpreise haben zum Wochenstart nach den Entwicklungen im Nahen Osten weiter zugelegt. Grund dafür sind unter anderem abgesagte Gespräche über die Straße von Hormuz und die Abschaltung einer wichtigen Ölpipeline in Saudi-Arabien nach Drohnenangriffen. David Riemer, Nachrichtenredaktion.
1: Deutschland und andere führende EU-Staaten nehmen den Kampf um Einfluss in der Arktis auf und wollen dabei Russland, China und den USA Paroli bieten. Bei einem Gipfeltreffen in Finnland verpflichteten sich Bundeskanzler Merz und Spitzenreiter aus 11 weiteren Ländern dazu, ihr Engagement auszubauen.
3: Die Arktis wird auch für die Europäer immer wichtiger. Nicht nur, weil das schmelzende Eis den Zugang zu unerschlossenen Rohstoffvorkommen und neuen Handelsrouten möglich macht. Russlands und Chinas militärische Aktivitäten in der Region werden zunehmend zur Bedrohung. Die Zerstörung von Seekabeln ist nur ein Beispiel. Gastgeber Finnland will andere europäische Länder unter anderem davon überzeugen, eine Eisbrecherflotte aufzubauen. Ohne sie ließen sich Versorgung, Handel und militärische Präsenz in der Arktis nicht zuverlässig sichern. Aus Skandinavien, Sigrid Harms.
1: Nach den Verlusten der CDU bei der Kommunalwahl in Niedersachsen fordert Landeschef Sebastian Lechner einen Kurswechsel der Bundesregierung. Als Gründe für die Unzufriedenheit vieler Menschen nannte er unter anderem hohe Energie- und Benzinpreise sowie steigende Sozialbeiträge. Die CDU war bei der Wahl zwar stärkste Kraft geblieben, hatte aber Stimmen verloren. Die Deutsche Wildtierstiftung ruft zur Zählung von Igeln und Maulwürfen auf. Der Herbst sei ein guter Zeitpunkt, um zu bestimmen, wie es um die beiden Tierarten steht, teilte die Stiftung in Hamburg mit. Die diesjährige Mitmachaktion geht vom 18. bis 28. September. Auf der Internetseite igelsuche.de werden alle Igel- und Maulwurfbeobachtungen gesammelt. Das Wetter, die aktuelle Vorhersage des Deutschen Wetterdienstes. Heute ist es am Alpenrand und im Südosten erst noch stark bewölkt mit etwas Regen, sonst lockert es immer weiter auf. Im Südwesten sind ebenfalls einige Schauer möglich. Die Höchstwerte liegen zwischen 17 und 27 Grad. Morgen wird es in der Mitte und im Süden oft sonnig und mit bis zu 30 Grad spätsommerlich warm. Im Nordwesten ziehen am Abend Schauer und teils kräftige Gewitter auf.
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4: Um kurz nach 15 Uhr. Ich wünsche Ihnen einen schönen Montagnachmittag. Ja, neue Woche, neues Glück. Und das meinen wir heute bei Radio Paloma auch wortwörtlich. 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Guten Start in diesem Feierabend jetzt mit dem Nockein-Quintett und Andrea Berg.

0: Gabriela Masser und Izzat Bikic auf Radio Paloma, 100% deutscher Schlager. Immer wieder sonntags. Und wie Stefan Ross diesen Sonntag, eine Woche nach dem Ende der TV-Show, verbracht hat, hören Sie gleich hier.
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0: Die neuen deutschen Schlager hören Sie bei uns immer zuerst. Mischa Kova und So spielt das Leben.
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0: Ja, und da geht's heute Nachmittag um Stefan Ross.
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0: Für Stefan Ross war das gestern wahrscheinlich ein ziemlich ungewohnter Sonntag, denn zum ersten Mal nach dem großen Abschied von Immer wieder sonntags musste er morgens nicht ins Fernsehstudio und diesen neuen freien Sonntag hat er direkt mal für eine kleine Auszeit genutzt. Ja, gemeinsam mit seiner Partnerin Eva Luginger ist Stefan nämlich in die Berge gefahren. Auf Instagram zeigen die beiden Bilder von ihrem Wanderurlaub und Stefan schreibt dazu: Wir entspannen erstmal ein paar Tage in den Bergen und genießen die wunderschöne Natur. Ja, nach dem emotionalen Finale vor einer Woche dürfte so ein bisschen Ruhe wahrscheinlich gar nicht schlecht tun. Ganz losgelassen hat ihn Immer wieder sonntags allerdings noch nicht. Stefan hat sich bei seinen Fans nämlich nochmal für die vielen Nachrichten nach dem Abschied bedankt und geschrieben: Danke, wie sehr ihr Immer wieder sonntags ins Herz geschlossen habt. Ja, allzu lange dauert seine Fernsehpause allerdings nicht, denn am kommenden Donnerstag schon, da wartet der nächste TV-Termin und der dürfte deutlich weniger entspannt werden als ein paar Tage in den Bergen. Dann ist Stefan nämlich bei Stefan Raab zu Gast und gemeinsam feiern die beiden bei RTL eine große Spezialausgabe zum bevorstehenden Oktoberfest. Und damit hat sich tatsächlich ziemlich schnell bewahrheitet, was Andy Borg Stefan beim großen Finale noch mit auf den Weg gegeben hatte. Wenn sich eine Tür schließt, öffnet sich irgendwo eine andere. Bei Stefan Ross lagen zwischen den beiden Türen jetzt gerade mal 11 Tage.
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0: Musik aus Österreich von Charlene, hier in der Feierabendshow am Montag.
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0: Ja, und eine gute Nachricht für alle Kaffee-Fans. Offenbar kann uns Kaffee schon gut tun, bevor wir überhaupt den ersten Schluck zu uns genommen haben. Ja, Forscher in Tokio haben untersucht, was allein der Duft von frisch gebrühtem Kaffee mit uns macht. Dafür bekamen die Teilnehmer 5 Minuten lang eine frisch gebrühte Tasse Kaffee vor die Nase gestellt und vorher und nachher wurden verschiedene körperliche und psychische Reaktionen gemessen und dabei zeigten sich tatsächlich positive Effekte. Der Duft von Kaffee kann offenbar dabei helfen, Anspannung und Ängstlichkeit zu reduzieren, die Stimmung zu verbessern und sogar Müdigkeit etwas zu vertreiben. Ja, kurz gesagt, Kaffee macht offenbar nicht erst beim Trinken Freude, manchmal da reicht schon der Duft, damit der Tag ein kleines bisschen besser beginnt.
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0: Pauline am Montagnachmittag auf Radio Paloma 100% deutscher Schlager. Die anhaltende Unsicherheit im Nahen Osten hat die Spritpreise weiter nach oben getrieben. Mehr dazu gleich hier in den Nachrichten um 16 Uhr. In der nächsten Stunde freue ich mich dann auf neue Musik von Anna-Maria Zimmermann. Außerdem hören wir einen Kultschlager von Howard Carpendale.
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0: Ja, und für einen gut gelaunten Start in diesem Montagfeierabend jetzt Micky Krause aus dem Radio Paloma Stream Party Extrem.
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1: Ich bin Tine Klimach. Russland nimmt Deutschland nach Einschätzung des Militärgeheimdienstes MAD besonders stark ins Visier. In seinem neuen Jahresbericht warnt der Dienst vor mehr Spionage, Sabotage und anderen hybriden Angriffen. Auch chinesische Geheimdienste sollen hierzulande militärische Einrichtungen ausspähen.
2: Besonders Sorgen machen dem Militärgeheimdienst Agenten, die für einzelne Aktionen angeworben werden, also um Informationen zu sammeln oder etwas zu sabotieren. Deutschland ist für Russland demnach besonders interessant, weil die Bundeswehr wächst und neue Waffensysteme bekommt. Einige Ausspähversuche führt der MAD auf chinesische Dienste zurück. Gleichzeitig schaut man auf die Bundeswehr selbst. Im vergangenen Jahr gab es mehr neue Extremismusverdachtsfälle, vor allem im rechten Bereich. Zoe Tassovali, Nachrichtenredaktion.
1: Autofahrer müssen an der Tankstelle wieder deutlich mehr bezahlen. Super E10 kostete am Sonntag im bundesweiten Schnitt 2,27 Euro je Liter und erreichte damit einen neuen Rekord. Diesel stieg auf gut 2,40 Euro. Grund sind vor allem höhere Ölpreise infolge der angespannten Lage im Nahen Osten. Je nach Region und Tageszeit schwanken die Preise allerdings stark. Am späten Vormittag ist Tanken meist am günstigsten. Künstliche Intelligenz ist endgültig im Alltag der deutschen Wirtschaft angekommen. Erstmals setzt mit 57% die Mehrheit der Unternehmen ab 20 Mitarbeitern hierzulande entsprechende Technologien ein. Fast dreimal so viele wie noch vor 2 Jahren.
3: Es ist nicht nur Neugier oder fröhlicher Optimismus, der Firmen dazu bringt, KI zu nutzen, sondern viele glauben, ohne KI geht es nicht mehr. Und jedes dritte deutsche Unternehmen fürchtet, durch KI die eigene Existenz zu verlieren. Viele Firmen, die KI einsetzen, berichten allerdings von Erfolgserlebnissen. 2/3 sprechen von einer verbesserten Wettbewerbsposition, fast die Hälfte von schnelleren Arbeitsabläufen in der Firma. Die ersten Schritte machen die meisten Firmen mit KI im Kundenservice oder Marketing. Aus Berlin, Ronny Thorau.
1: Mit einer riesigen Aschewolke sorgt der Vulkan Ätna wieder für erhebliche Behinderungen im Flugverkehr von und nach Sizilien. Der Flughafen der 300.000 Einwohnerstadt Catania wurde für Starts und Landungen vorübergehend gesperrt, zunächst bis zum Abend. Mehr als 50 Flüge fielen aus oder mussten auf andere Flughäfen umgeleitet werden. Die Aschewolke reicht etwa 4 Kilometer hoch in den Himmel. Das Wetter, die aktuelle Vorhersage des Deutschen Wetterdienstes. Heute ist es am Alpenrand und im Südosten erst noch stark bewölkt mit etwas Regen, sonst lockert es immer weiter auf. Im Südwesten sind ebenfalls einige Schauer möglich. Die Höchstwerte liegen zwischen 17 und 27 Grad. Morgen wird es in der Mitte und im Süden oft sonnig und mit bis zu 30 Grad spätsommerlich warm. Im Nordwesten ziehen am Abend Schauer und teils kräftige Gewitter auf.
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4: Um kurz nach 16 Uhr. Ich hoffe, Sie sind gut in diese neue Woche gestartet. Und falls Ihnen da heute noch ein bisschen Motivation fehlt, hätten wir vielleicht etwas, das zumindest schon mal für ordentlich Urlaubsvorfreude sorgt. 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Und zwar bei unserer großen Schlagerseereise im Oktober 2027. 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Am Ende der Woche gibt's dazu dann eine Frage und wer die richtig beantwortet, ja, der hat die Chance auf eine Balkonkabine für 2. Und das Beste für alle Langschläfer, hier in der Show um 17.20 Uhr gibt's jeden Tag auch nochmal die Wiederholung. Na denn, jetzt schon mal anmelden auf radiopaloma.de, nachher gut zuhören und ja, mit ein bisschen Glück heißt es dann im nächsten Jahr tatsächlich Radio Paloma Ahoi.

Howard Carpendale auf Radio Paloma, 100% deutscher Schlager. Ja, ich dachte, ich sehe da am Wochenende nicht recht. 2,45 Euro für ein Liter Super. Ja, wenn auch Sie gerade unter den Benzinpreisen stöhnen, haben wir gleich ein paar Tricks für Sie, wie Sie trotz der hohen Spritpreise doch noch ein bisschen Geld sparen können. Nach Dennis Wilms und Simone.

0: Dennis Wilms auf Radio Paloma, 100% deutscher Schlager. Schönen Nachmittag. Ja, ich hatte da am Wochenende so einen dieser Momente an der Tankstelle, bei denen man zweimal aufs Display gucken musste und sich gedacht hat, das kann doch jetzt wirklich nicht euer Ernst sein. Ein Liter Super für 2,45 Euro. Ja, da hatte ich mal kurz das Gefühl, also irgendwer macht sich hier gerade ordentlich die Taschen voll und ich bezahle die. Ja, und mit dem Frust bin ich ja gerade nicht alleine. Die Benzinpreise in Deutschland sind wieder ordentlich gestiegen und irgendwann helfen einem die üblichen Ratschläge wie, tja, vorausschauend fahren und zur richtigen Uhrzeit tanken auch nur noch bedingt. Aber es gibt tatsächlich noch ein paar weniger bekannte Möglichkeiten, beim Autofahren Geld zu sparen und dafür müssen wir offenbar ein bisschen mehr um die Ecke denken. Ronny Thorau aus der Radio Paloma Redaktion, ich grüße dich.
1: Ich grüße dich.
0: Ja, Ronny, ich bin gespannt, was sind denn die weniger bekannten Spartipps für spritpreisfrustrierte Autofahrer?
1: Ja, was vielleicht nicht jeder immer beachtet, den Reifendruck regelmäßiger kontrollieren und ruhig 0,1 bis 0,2 Bar mehr reinpumpen, als in der Herstellerangabe als Reifendruck angegeben werden. Das ist in der Regel unproblematisch und spart Sprit. Dann, wo auch viele was verschenken, mal in den Kofferraum gucken, ob da nicht irgendwo überflüssige Kilo an Zusatzgewicht rumliegen. Weniger Gewicht heißt einfach weniger Spritverbrauch. Gilt auch für überflüssige Verbraucher. Im Herbst zum Beispiel braucht man ja oft noch keine Scheiben- oder Sitzheizung.
0: Okay, und natürlich Tankstellenpreise vergleichen, möglichst nicht auf der Autobahn tanken. Du hast aber noch mal ein bisschen mehr um die Ecke gedacht, um als Autofahrer zu sparen. Wie denn?
1: Ja, wenn man mal wegdenkt vom direkten Spritverbrauch und Tankpreis, einfach mal überlegen, wo man das, was man vielleicht an der Tankstelle draufzahlt, woanders wieder einsparen kann. Indem man zum Beispiel doch mal guckt, ob es eine günstigere Kfz-Versicherung gibt. Oder das Auto ein bisschen mehr stehen lässt und dann auch die Kilometeranzahl bei der Versicherung niedriger anmeldet. Und dann sind es ja so die kleinen Ausgaben pro Tag, wenn man zum Beispiel den Kaffee von zu Hause mitnimmt, statt ihn unterwegs zu kaufen. Oder die Brotbox statt Mittagskantine oder eine Flasche Leitungswasser mitnehmen statt Flaschenwasser. Und was über die Woche gesehen auch viel einspart, ist, wenn man einmal zum Supermarkt fährt für den Großeinkauf und am besten noch vorher was essen, damit man nicht hungrig sinnlos mehr in den Korb packt, als man wirklich braucht. Sowas spart alles oft mehr ein, als man durch ein paar Cent mehr pro Liter bei der Tankstelle draufgezahlt hat.
0: Ja, gut, dass du es nochmal sagst. Dankeschön für die Tipps für Sie, Herr Ronny.
1: Sehr gerne.
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Norman Langen hier in der Feierabendshow. Ja, am Samstag heißt es in München ja wieder, oh, zapft is und wer zur Wiesen fährt, der sollte neben Dirndl oder Lederhose vor allem eines dabei haben, ein gut gefülltes Portemonnaie. Denn nicht nur die Maß geht ja ordentlich ins Geld, auch beim Essen haben's die Preise in sich. Ein halbes Händel kostet je nach Festzelt zum Beispiel zwischen 16 und knapp 30 Euro. Und selbst beim Nachtisch wird's luxuriös. Für einen Kaiserschmarrn werden teilweise 27,50 Euro fällig. Immerhin wird dafür eine große Portion versprochen. Ja, wobei man bei 27,50 Euro eigentlich auch erwarten darf, dass der Kaiserschmarrn persönlich vom Kaiser an den Tisch gebracht wird, finde ich. Radio Paloma, 100% deutscher Schlager. Ja, kommen Sie gut in diesen Feierabend. Jetzt mit Claudia Jung.

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Anna-Maria Zimmermann mit ihrem neuen Titel Arrivederci, Ciao Amore. Die neuen deutschen Schlager, die hören Sie bei uns immer zuerst. Radio Paloma, 100% deutscher Schlager. Die Bundesanwaltschaft hat Anklage gegen eine mutmaßliche Spionin Russlands erhoben. Noch mehr aktuelle Nachrichten gleich hier um 17 Uhr. In der nächsten Stunde freue ich mich dann auch auf frische Musik von Nathalie Lament.

0: Außerdem hören wir einen Kultschlager von Katja Epstein.
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0: Ach ja, früher, da hat man noch Postkarten aus dem Urlaub geschickt. Wetter schön, Essen gut, Grüße an alle. Heute geht das ja per WhatsApp in 10 Sekunden, Herzchen dazu und fertig. Vicky Leandros, die macht's da ein bisschen stilvoller und verschickt ihre Grüße gleich musikalisch. Hier sind Grüße an Sarah von Vicky Leandros.

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1: Ich bin Tine Klimach. Bundesinnenminister Alexander Dobrindt hat ein neues Konzept für Schutzräume in ganz Deutschland angekündigt. Es geht unter anderem um Tiefgaragen und Tunnel, deren Lage etwa auch in der Nina-Warn-App digital abrufbar sein sollen. Das sagte Dobrindt bei einer Tagung mit Vertretern der Kommunen in Berlin.
2: Der Bund hat den Pakt für den Bevölkerungsschutz ausgerufen, um deutlich zu machen, dass er bereit ist, 10 Milliarden Euro zu investieren bis 2029, um dafür zu sorgen, dass diejenigen, die im Bereich zivile Verteidigung, Bevölkerungsschutz engagiert sind, deutlich gestärkt werden.
1: Der Bau neuer Schutzbunker sei dagegen nicht geplant, so Innenminister Dobrindt. Der militärische Abschirmdienst registriert eine zunehmende Zahl von Verdachtsfällen wegen Extremismus in der Bundeswehr, heißt es im neuen Jahresbericht des Militärgeheimdienstes. Dabei gab es vor allem mehr Hinweise auf Rechtsextremismus. So wurden im Jahr 2025 insgesamt 519 sogenannte Fallbearbeitungen in diesem Phänomenbereich neu aufgenommen. Das ist ein Anstieg um rund 26%. Sachsen hat im bundesweiten Bildungsvergleich erneut die Nase vorn. Im neuen Bildungsmonitor der Initiative Neue Soziale Marktwirtschaft landet der Freistaat wieder auf Platz 1. Dahinter folgen Bayern, Hamburg und Baden-Württemberg. Ganz hinten landen NRW, Sachsen-Anhalt und Bremen.
3: Die Forscher schauen nicht nur auf Schulnoten. Sie prüfen zum Beispiel, wie gut Kinder betreut werden, wie viel Geld in Schulen und Hochschulen fließt und wie Schüler in Leistungstests abschneiden. Sachsen punktet vor allem mit seiner Ganztagsbetreuung, gut ausgebildetem Kita-Personal und guten Testergebnissen. Bundesweit gibt's aber Probleme. Kinder und Jugendliche werden in Mathe, Naturwissenschaften und Lesen schwächer. Das zeigt auch die aktuelle PISA-Studie. Außerdem erreichen mehr Schüler wichtige Mindeststandards oder ihren Abschluss nicht. Zoe Tassovali, Nachrichtenredaktion.
1: Leonardo da Vinci oder den Weißstorch oder Beethoven. Die Abstimmung über das Design der neuen Eurobanknoten geht auf die Zielgerade. Noch bis einschließlich nächster Woche Montag können sich Europäer an einer Online-Umfrage der Europäischen Zentralbank beteiligen. Mehr als 9 Millionen Menschen haben das schon getan, wie die Notenbank in Frankfurt mitteilte. Die neuen Euroscheine sollen außerdem zusätzliche Sicherheitsmerkmale enthalten, um Kriminellen das Herstellen von Falschgeld weiter zu erschweren. Das Wetter, die aktuelle Vorhersage des Deutschen Wetterdienstes. Es bleibt weiter oft freundlich, nur vom Westen bis in den Südosten viele Wolken, die ziehen zum Abend hin ab. In der Nacht teils wolkig, teils gering bewölkt, das Ganze bei 15 bis 7 Grad in der Nacht. Morgen im Süden und in der Mitte viel Sonnenschein, sonst wolkig, im Nordwesten auch stärker bewölkt. Und dort zum Abend hin Schauer und einzelne kräftige Gewitter. Mit 21 Grad an den Küsten, sonst warme 23 bis 28 Grad, im Südwesten bis 30 Grad.
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4: Kurz nach 17 Uhr haben wir es. Schön, dass Sie mit dabei sind. Ja, der erste Arbeitstag der neuen Woche ist so gut wie geschafft. Und falls Sie da jetzt denken, eigentlich könnte ich da schon wieder Urlaub gebrauchen, ja, dann sollten Sie in genau 20 Minuten ganz besonders gut zuhören. Denn bei Radio Paloma gibt es ab heute eine All-Inclusive-Balkonkabine für zwei bei unserer Schlagerseereise 2027 zu gewinnen. Jeden Morgen um 7.40 Uhr nehmen wir Sie da mit zu einem ganz besonderen Ort entlang unserer Reiseroute. Und falls Sie das morgens verpasst haben, keine Sorge, um 17.20 Uhr, also in einer guten Viertelstunde, gibt's die Geschichte des Tages nochmal zu hören. Also gleich Ohren auf, denn am Ende jeder Woche stellen wir dann eine Frage zu unseren Reisezielen. Und wer die richtige Antwort kennt, der kann sich mit etwas Glück auf die Balkonkabine für zwei freuen. Jetzt freuen Sie sich erstmal auf Ihren Feierabend und Brunner und Brunner und Anna-Karina Wojcik.

Uwe Busse auf Radio Paloma, 100% deutscher Schlager. Auf dem Weg in den Montagfeierabend, jetzt mit der legendären Jugendliebe. Ja, ein Lied, das seit Jahrzehnten Erinnerungen an die erste große Liebe weckt. Und die hat ja meistens einen ganz besonderen Platz im Kopf. Selbst wenn man heute rückblickend denkt, was habe ich damals eigentlich an dem oder der gefunden?

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1: Ja, und wenn Sie gerade auf dem Weg in den Feierabend sind, machen wir jetzt nochmal einen kleinen Umweg, und zwar nach Italien. Ja, heute ist ja Tag 1 unserer großen Schlagerseereise-Aktion bei Radio Paloma. Jeden Morgen um 7.40 Uhr nehmen wir Sie mit zu einem der Orte entlang unserer Reiseroute. Mit Geschichten, Sehenswürdigkeiten und Dingen, die man vielleicht noch nicht über das Reiseziel wusste. Und für alle, die morgens nicht mit dabei gewesen sind, gibt's das Ganze eben hier nochmal um 17.20 Uhr. Ja, gut zu hören lohnt sich dann auch. Am Ende jeder Woche stellen wir Ihnen eine Frage zu unseren Reisezielen. Wer die richtige Antwort kennt und sich auf radiopaloma.de angemeldet hat, kann mit etwas Glück eine All-Inclusive-Balkonkabine für zwei bei unserer Schlagerseereise im Oktober 2027 gewinnen. Und heute geht unsere kleine Reise im Kopf zum ersten Mal los. Unser erster Stopp ist nämlich Triest.
2: Unsere Schlagerseereise beginnt in Triest, und bevor es für uns alle aufs Schiff geht, lernen wir noch ein bisschen die Stadt kennen. Stellen Sie sich mal vor, Sie stehen direkt am glitzernden Meer, die Möwen kreisen über Ihnen und es duftet nach Kaffee. Sie schauen auf einen der schönsten Plätze Europas. Willkommen auf der Piazza Unita d'Italia. Hier trifft Italien auf die ehemalig österreichisch-ungarische Welt, denn rund um den Platz stehen imposante Wiener Paläste im berühmten Zuckerbäckerstil, und in Richtung Süden, da öffnet sich dann die gesamte Piazza zur blauen Adria. Das ist einmalig, und deswegen gilt die Piazza auch als größter direkt am Meer gelegener Platz Europas. Und wenn Sie jetzt bei Wiener Kultur denken, Moment mal, das erinnert mich doch an Sissi und Kaiser Franz Josef. Waren die nicht auch hier? Ja, und zwar 1856, da kam das Kaiserpaar nach Triest und wurde genau hier vor einer jubelnden Menschenmenge empfangen. Und wenn Sissi Lust auf einen Kaffee gehabt hätte, hätte sie ihn auch direkt am Platz trinken können. Zum Beispiel im Café degli Specchi, denn das ist hier zu Hause schon seit 1839. Und dort atmet man bis heute so ein bisschen Kaiserflair. Und ich würde jetzt einfach hier sitzen, aufs glitzernde Meer schauen, einen Kaffee trinken und natürlich auf unsere große Schlagerseereise anstoßen.
1: Ich hoffe, Sie haben gut zugehört. Das war unser erster Stopp in Triest. 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

0: Ganz klar, die neuen deutschen Schlager, die hören Sie bei uns immer zuerst. Nathalie Lament und Man sollte mich hier auf Radio Paloma, 100% deutscher Schlager.
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Der Montagfeierabend mit Gigi Anderson auf Radio Paloma, 100% deutscher Schlager. Die anhaltende Unsicherheit im Nahen Osten hat die Spritpreise weiter nach oben getrieben. Mehr dazu gleich hier in den Nachrichten um 18 Uhr. Gleich danach geht's dann auch weiter mit den Top 6 und 6 und ihren 6 Lieblingshits an diesem Montag. Und bis dahin, hier noch Sunrise.

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1: Ich bin Tine Klimach.
2: Tanken wird immer teurer. Der Preis für Super E10 ist übers Wochenende auf ein neues Rekord hochgestiegen. Im bundesweiten Tagesdurchschnitt kostete ein Liter am Sonntag 2,27 Euro, teilte der ADAC mit. Diesel verteuerte sich demnach sogar auf 2,40 Euro pro Liter.
3: Diesel ist auch nicht mehr weit von seinem Rekordhoch aus April entfernt. In den vergangenen zwei Wochen sind die Spritpreise kräftig gestiegen. E10 war Ende August noch gut 12 Cent billiger, Diesel etwa 20 Cent. Und die Aussichten sind nicht gut, denn die Ölpreise haben zum Wochenstart nach den Entwicklungen im Nahen Osten weiter zugelegt. Grund dafür sind unter anderem abgesagte Gespräche über die Straße von Hormuz und die Abschaltung einer wichtigen Ölpipeline in Saudi-Arabien nach Drohnenangriffen. David Riemer, Nachrichtenredaktion.
2: Bundesinnenminister Dobrindt will den Schutz der Bevölkerung im Ernstfall neu organisieren. Statt neuer Bunker sollen vor allem Tiefgaragen und Tunnel als Schutzräume dienen und künftig unter anderem über die Nina-Warn-App digital zu finden sein.
4: Egal, wo man gerade unterwegs ist, braucht man bei Katastrophenalarm vielleicht einen Schutzraum. Innenminister Dobrindt plädiert dafür eine digitale Info, die jedem zum Beispiel in der Nina-Warn-App anzeigt, welche Tunnel, welche Tiefgarage, welche Bahnstation oder ähnliches in der Nähe sind. Nicht sinnvoll findet der Innenminister den Bau neuer Bunker. Das sei ein veraltetes Konzept aus dem Kalten Krieg, das viel Geld koste, aber wenig Schutz bringe. Die Kommunen kritisieren, dass noch viele Fragen ungeklärt seien. Etwa wer koordiniert bei Naturkatastrophen oder hybriden Angriffen die Evakuierungen? Aus Berlin Ronny Tochau.
2: Die Bundesanwaltschaft hat in Berlin Anklage gegen eine mutmaßliche Spionin Russlands erhoben. Der Deutsch-Ukrainerin wird geheimdienstliche Agententätigkeit vorgeworfen. Sie soll einen Mitarbeiter der russischen Botschaft über Jahre mit Informationen versorgt und ihm Zugang zu hochrangigen Veranstaltungen ermöglicht haben. Außerdem soll sie versucht haben, Kontakte im Verteidigungsministerium und in der Rüstungsindustrie für ihre Zwecke zu nutzen. Die Frau sitzt seit Januar in Untersuchungshaft. Die Britpop-Band Oasis tritt erstmals wieder in Deutschland auf. Die Gruppe um die Brüder Liam und Noel Gallagher kündigte in sozialen Medien für den nächsten Juli zwei Konzerte in der Münchner Allianz Arena an. Bis zum 17. September um 17 Uhr können sich Oasis-Fans online für den Ticketverkauf registrieren. Das Wetter, die aktuelle Vorhersage des Deutschen Wetterdienstes. Es bleibt weiter oft freundlich, nur vom Westen bis in den Südosten viele Wolken, die ziehen zum Abend hin ab. In der Nacht teils wolkig, teils gering bewölkt, das Ganze bei 15 bis 7 Grad in der Nacht. Morgen im Süden und in der Mitte viel Sonnenschein, sonst wolkig, im Nordwesten auch stärker bewölkt. Und dort zum Abend hin Schauer und einzelne kräftige Gewitter. Mit 21 Grad an den Küsten, sonst warme 23 bis 28 Grad, im Südwesten bis 30 Grad.
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5: Kurz nach 18 Uhr am Montag Feierabend. Schön, dass Sie mit dabei sind. Ja, und damit legen wir los mit den Top 6 um 6, Ihren 6 meistgewünschten Hits, für die Sie abgestimmt haben auf radiopaloma.de und auch über unsere App. Dankeschön dafür. Ja, und wir legen los mit Daniel Johnson und Ich träum dich. Er verliert heute 2 Positionen von der 4 auf die 6.
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Er ist wieder mit dabei in den Radio Paloma Top 6 um 6 auf Platz 4. Ramon Roselli und Alles, was du suchst. Ja, damit kommen wir zum Treppchen und zu ihren drei meistgewünschten Hits an diesem Montag. Für ihn geht's heute eine Position nach unten, von der 2 auf die 3 für Matthias Reim und Aus meinem Kopf.

0: Unverändert Platz 2 für Andreas Martin und dich zu lieben. Die Top 6 um 6 bei Radio Paloma, gleich mit ihrer neuen Nummer 1.
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3: Jeden Feierabend hören Sie die um kurz nach 18 Uhr. Ihre 6 Lieblingshits, für die Sie abstimmen können, entweder online auf radiopaloma.de oder auch ganz entspannt über Smartphone und der Radio Paloma App. Ja, am Samstag, da hat sie es in den Schlagern der Woche von 0 direkt auf Platz 1 geschafft. Und auch in den Top 6 um 6 übernimmt sie die Chartspitze. Hier ist Helene Fischer und an meiner Seite.
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Ella endlich mit Giddy Up, und das ist eigentlich genau der richtige Zuruf für so einen Montagabend. Giddy Up sagt man nämlich, wenn ein Pferd ein bisschen in die Gänge kommen soll. Ja, und vielleicht brauchen wir das hier heute auch, ne? Radio Paloma, 100% deutscher Schlager. Ja, kommen Sie gut in diesen Montag.

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DJ Herzbeat und Joey Heintle auf Radio Paloma, 100% deutscher Schlager. Die Bundesanwaltschaft hat Anklage gegen eine mutmaßliche Spionin Russlands erhoben. Noch mehr aktuelle Nachrichten gleich hier um 19 Uhr. In der nächsten Stunde freue ich mich dann auch auf frische Musik von Pietro Basile. Außerdem hören wir einen Kultschlager von Howard Carpendale. Entspannten Montagabend für Sie, jetzt mit Thomas Anders.

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1: Ich bin Tine Klimach. Russland und die Ukraine wollen laut US-Präsident Trump auf Angriffe auf gegnerische Energieanlagen verzichten. Das teilte er auf seiner Plattform Truth Social mit. Aus Moskau und Kiew lag bisher keine Bestätigung vor. Seit Sonntag gab es keine Berichte über neue Angriffe auf Energieanlagen. Zelensky hatte zuvor gesagt, er wolle sich am 20. oder 21. September in New York mit Trump treffen, um mit ihm über Feuerpausen sowie Energieanlagen zu sprechen. Russland nimmt Deutschland nach Einschätzung des Militärgeheimdienstes MAD besonders stark ins Visier. In seinem neuen Jahresbericht warnt der Dienst vor mehr Spionage, Sabotage und anderen hybriden Angriffen. Auch chinesische Geheimdienste sollen hierzulande militärische Einrichtungen ausspähen.
2: Besonders Sorgen machen dem Militärgeheimdienst Agenten, die für einzelne Aktionen angeworben werden, also um Informationen zu sammeln oder etwas zu sabotieren. Deutschland ist für Russland demnach besonders interessant, weil die Bundeswehr wächst und neue Waffensysteme bekommt. Einige Ausspähversuche führt der MAD auf chinesische Dienste zurück. Gleichzeitig schaut man auf die Bundeswehr selbst. Im vergangenen Jahr gab es mehr neue Extremismusverdachtsfälle, vor allem im rechten Bereich. Zoe Tassovali, Nachrichtenredaktion.
1: Künstliche Intelligenz ist endgültig im Alltag der deutschen Wirtschaft angekommen. Erstmals setzt mit 57% die Mehrheit der Unternehmen ab 20 Mitarbeitern hierzulande entsprechende Technologien ein. Fast dreimal so viele wie noch vor 2 Jahren.
3: Es ist nicht nur Neugier oder fröhlicher Optimismus, der Firmen dazu bringt, KI zu nutzen, sondern viele glauben, ohne KI geht es nicht mehr. Und jedes dritte deutsche Unternehmen fürchtet, durch KI die eigene Existenz zu verlieren. Viele Firmen, die KI einsetzen, berichten allerdings von Erfolgserlebnissen. 2/3 sprechen von einer verbesserten Wettbewerbsposition, fast die Hälfte von schnelleren Arbeitsabläufen in der Firma. Die ersten Schritte machen die meisten Firmen mit KI im Kundenservice oder Marketing. Aus Berlin, Ronny Thorau.
1: Bundeswirtschaftsministerin Katharina Reiche hält wegen der hohen Spritpreise an ihrem Vorschlag fest, bestimmte Bevölkerungsgruppen gezielt über eine Direktzahlung zu entlasten. Ein entsprechendes Tool liege vor, sagte sie bei RTL NTV. Reiche hatte wegen der gestiegenen Spritpreise schon im Frühjahr eine Anhebung der Pendlerpauschale und direkte Finanzhilfen für Pendler ins Spiel gebracht. Das Wetter, die aktuelle Vorhersage des Deutschen Wetterdienstes. Es bleibt weiter oft freundlich, nur vom Westen bis in den Südosten viele Wolken, die ziehen zum Abend hin ab. In der Nacht teils wolkig, teils gering bewölkt, das Ganze bei 15 bis 7 Grad in der Nacht. Morgen im Süden und in der Mitte viel Sonnenschein, sonst wolkig, im Nordwesten auch stärker bewölkt. Und dort zum Abend hin Schauer und einzelne kräftige Gewitter. Mit 21 Grad an den Küsten, sonst warme 23 bis 28 Grad, im Südwesten bis 30 Grad.
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4: Um kurz nach 19 Uhr. Der Wochenstart ist fast geschafft und vielleicht können wir ihn den Montagabend dir noch ein bisschen mit Fernweh versüßen. 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Zu hören dann immer morgens um 7.40 Uhr und dann nochmal am Nachmittag bei mir um 17.20 Uhr. Ja, und am Ende jeder Woche gibt es dann eine Frage zu unseren Reisezielen. Und da zeigt sich, wer nicht nur vom Urlaub geträumt, sondern auch gut zugehört hat. Ne? Also jetzt auf radiopaloma.de anmelden und vielleicht stehen Sie im Oktober nächsten Jahres dann tatsächlich zu zweit auf Ihrem eigenen Balkon und gucken aufs Meer. Na denn, Ohren auf und Leinen los. Jetzt mit Linda Hesse und Semino Rossi.

0: Jolina Drews, Siena Feierabendshow.
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0: Ja, und das kommt in dieser Woche von Wind und heißt Chapeau. Und bei dieser Band darf man tatsächlich mal den Hut ziehen, denn Wind gehört ja seit mehr als 4 Jahrzehnten zur deutschen Musiklandschaft. Gleich 3-mal trat die Gruppe beim Eurovision Song Contest für Deutschland an und schaffte es mit Für alle und Lass die Sonne in dein Herz jeweils sogar auf Platz 2. Heute führen Caro und Andreas Lebbing diese lange Geschichte weiter und genau darum heißt ihr neues Album auch Chapeau. Der Titel ist eine Verbeugung vor allem, was war, aber eben kein Blick zurück nach dem Motto, früher war alles besser. Stattdessen gibt's 12 Titel mit dem Wind-Sound von heute, 7 davon komplett neu. Und einer davon heißt Tanzen träumen. Eigentlich 2 Dinge, ja, von denen man im Alltag wahrscheinlich sowieso viel zu wenig macht. Was Caro und Andreas mit diesem Song verbinden, na, das haben sie uns erzählt.
3: Caro, Tanzen träumen. Ach. Weißt du noch, wie wir diesen Titel zusammen gelebt haben?
4: Haben wir. Wir haben voll aufgedreht.

0: im Studio und wir laden euch natürlich auch ganz, ganz herzlich dazu ein, bei diesem Song einfach mal loszulassen, frei raus, mitsingen und ja, das Leben spüren.
1: Ja, hören wir rein in das Album der Woche. Hier sind Wind mit Tanzen, Träumen.

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Andrea Berg mit Das kann uns keiner nehmen, wobei Helene Fischer am Wochenende offenbar gesagt hat, naja, den ersten Platz, den kann ich dir schon nehmen. Ja, 3 Wochen lang stand Andrea mit diesem Titel ja bei den Schlagern der Woche auf Platz 1, bis am Samstag dann Helene Fischer vorbeigezogen ist und sie vom Thron gestoßen hat. Aber ja, 3 Wochen an der Spitze muss man natürlich auch erstmal schaffen und so ganz unpassend ist der Titel deshalb auch weiterhin nicht. 3 Nummer-1-Wochen, die kann Andrea Berg tatsächlich keiner mehr nehmen. 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Genießen Sie Ihren Feierabend jetzt mit Nino D'Angelo. Wenn selbst

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1: Ja, und was eine Überraschung von der 0 auf die 1 für Helene Fischer. Ist die Frage, schafft es Helene, den goldenen Schlagercharts-Thron zu verteidigen? Stimmen Sie ab mit Ihren drei Favoriten, entweder online auf radiopaloma.de oder auch in unserer App. Die Schlager der Woche am Samstag wieder von 15 bis 18 Uhr.

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Pietro Basile mit seinem neuen Titel Miss Italia. Die neuen deutschen Schlager, die hören Sie bei uns immer zuerst. Radio Paloma, 100% deutscher Schlager. Die anhaltende Unsicherheit im Nahen Osten hat die Spritpreise weiter nach oben getrieben. Mehr dazu gleich hier in den Nachrichten um 20 Uhr. Ich verabschiede mich an dieser Stelle. Ich bin Adrian Marton. Lass das Auto mal lieber stehen und radel jetzt nach Hause. Ist ein bisschen günstiger. Ich wünsche Ihnen jetzt noch einen entspannten Feierabend und habe hier noch einen Kultschlager von Roland Kaiser.

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1: Ich bin Tine Klimach. Russland und die Ukraine wollen nach Darstellung von US-Präsident Trump auf Angriffe auf gegnerische Energieanlagen verzichten. Das teilte Trump auf seiner Plattform Truth Social mit, ohne weitere Details zu nennen. Der ukrainische Präsident Zelensky schrieb auf X, dass ein deeskalierender Schritt mit Blick auf kritische Infrastruktur ein erster Schritt in Richtung Frieden sein könnte. Der Krieg müsse beendet werden. Aus Moskau gab es zunächst keine Reaktion darauf. Bundesinnenminister Alexander Dobrindt hat ein neues Konzept für Schutzräume in ganz Deutschland angekündigt. Es geht unter anderem um Tiefgaragen und Tunnel, deren Lage etwa auch in der Nina-Warn-App digital abrufbar sein sollen. Das sagte Dobrindt bei einer Tagung mit Vertretern der Kommunen in Berlin.
2: Der Bund hat den Pakt für den Bevölkerungsschutz ausgerufen, um deutlich zu machen, dass er bereit ist, 10 Milliarden Euro zu investieren bis 2029, um dafür zu sorgen, dass diejenigen, die im Bereich zivile Verteidigung, Bevölkerungsschutz engagiert sind, deutlich gestärkt werden.
1: Der Bau neuer Schutzbunker sei dagegen nicht geplant, so Innenminister Dobrindt. Viele Menschen in Deutschland können Strom und Gas nicht bezahlen. Im vergangenen Jahr lebten rund 3,8 Millionen Menschen in Haushalten, die bei Rechnungen von Energieversorgung im Zahlungsverzug waren. Das hat das Statistische Bundesamt mitgeteilt.
3: Den Kühlschrank auffüllen oder doch eher die Stromrechnung zahlen? Diese Frage stellen sich viele, vor allem Leute, die zur Miete wohnen, sagen die Statistiker. In diesem Jahr gibt es bei den Energiepreisen aber immerhin eine leichte Entspannung, zumindest was Strom betrifft, Erdgas oder auch Fernwärme. Heizöl dagegen ist deutlich teurer geworden als im Vorjahr und auch andere Kosten steigen, Wasser zum Beispiel oder auch die Müllabfuhr. Claudia Wächter, Nachrichtenredaktion.
1: Sachsen landet mit seinem Bildungssystem im Bundesländervergleich aus bildungsökonomischer Perspektive erneut vorn. Im diesjährigen Bildungsmotor der arbeitgebernahen Initiative Neue Soziale Marktwirtschaft bleibt der Freistaat Spitzenreiter. Dahinter folgen, wie schon im vergangenen Jahr, Bayern, Hamburg und Baden-Württemberg. Am Ende des Feldes liegen NRW und Sachsen-Anhalt, vor dem erneuten Schlusslicht Bremen. Bei der Studie werden zum Beispiel die Bildungsausgaben pro Schüler verglichen, die Klassengrößen oder die Schulabbrecherquote. Das Wetter, die aktuelle Vorhersage des Deutschen Wetterdienstes. Es bleibt weiter oft freundlich, nur vom Westen bis in den Südosten viele Wolken, die ziehen zum Abend hin ab. In der Nacht teils wolkig, teils gering bewölkt, das Ganze bei 15 bis 7 Grad in der Nacht. Morgen im Süden und in der Mitte viel Sonnenschein, sonst wolkig, im Nordwesten auch stärker bewölkt. Und dort zum Abend hin Schauer und einzelne kräftige Gewitter. Mit 21 Grad an den Küsten, sonst warme 23 bis 28 Grad, im Südwesten bis 30 Grad.
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1: Ich bin Tine Klimach. Russland und die Ukraine wollen offenbar gegenseitige Angriffe auf Energieanlagen stoppen. Das schreibt US-Präsident Donald Trump auf seiner Plattform Truth Social. Aus Moskau und aus Kiew gibt es dafür bislang allerdings keine Bestätigung.
2: Trump steht hier zu Hause wegen astronomischer Benzin- und Dieselpreise schwer unter Druck. Dass in erster Linie sein Iran-Krieg und die beeinträchtigte Schifffahrt durch die Straße von Hormuz daran schuld sind, versucht Trump außen vor zu lassen. Er schießt sich auf Kiew und Moskau ein. Der Beschuss der dortigen Energieanlagen sei für die Ölknappheit verantwortlich. Am Wochenende hatte Trump den ukrainischen Präsidenten Zelensky gedrängt, die Angriffe auf russische Energieanlagen zu stoppen. Aus den USA, Tina Eck.
1: Tanken wird immer teurer. Der Preis für Super E10 ist übers Wochenende auf ein neues Rekord hochgestiegen. Im bundesweiten Tagesdurchschnitt kostete ein Liter am Sonntag 2,27 Euro, teilte der ADAC mit. Diesel verteuerte sich demnach sogar auf 2,40 Euro pro Liter.
3: Diesel ist auch nicht mehr weit von seinem Rekordhoch aus April entfernt. In den vergangenen zwei Wochen sind die Spritpreise kräftig gestiegen. E10 war Ende August noch gut 12 Cent billiger, Diesel etwa 20 Cent. Und die Aussichten sind nicht gut, denn die Ölpreise haben zum Wochenstart nach den Entwicklungen im Nahen Osten weiter zugelegt. Grund dafür sind unter anderem abgesagte Gespräche über die Straße von Hormuz und die Abschaltung einer wichtigen Ölpipeline in Saudi-Arabien nach Drohnenangriffen. David Riemer, Nachrichtenredaktion.
1: Mit einer riesigen Aschewolke sorgt der Vulkan Ätna wieder für erhebliche Behinderungen im Flugverkehr von und nach Sizilien. Der Flughafen der 300.000 Einwohnerstadt Catania wurde für Starts und Landungen vorübergehend gesperrt, zunächst bis zum Abend. Mehr als 50 Flüge fielen aus oder mussten auf andere Flughäfen umgeleitet werden. Die Aschewolke reicht etwa 4 Kilometer hoch in den Himmel. Die Britpop-Band Oasis tritt erstmals wieder in Deutschland auf. Die Gruppe um die Brüder Liam und Noel Gallagher kündigte in sozialen Medien für den nächsten Juli 2 Konzerte in der Münchner Allianz Arena an. Bis zum 17. September um 17 Uhr können sich Oasis-Fans online für den Ticketverkauf registrieren. Das Wetter, die aktuelle Vorhersage des Deutschen Wetterdienstes. In der Nacht teils wolkig, teils gering bewölkt. Das Ganze bei 15 bis 7 Grad in der Nacht. Morgen im Süden und in der Mitte viel Sonnenschein, sonst wolkig, im Nordwesten auch stärker bewölkt. Und dort zum Abend hin Schauer und einzelne kräftige Gewitter. Mit 21 Grad an den Küsten, sonst warme 23 bis 28 Grad. Im Südwesten bis 30 Grad.
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1: Ich bin Diana Kramer. Autofahrer in Deutschland kämpfen mit erneut gestiegenen Spritpreisen. Erste Stimmen waren schon vor 3 Euro pro Liter. Das gibt Forderungen nach einem Spritpreisdeckel neue Nahrung.
2: Der Tankstelleninteressenverband warnt schon vor Spritpreisen um 3 Euro pro Liter, wie es sie an Autobahnen teilweise schon gäbe. Der ADAC und auch der Tankstellenverband weisen aber auch darauf hin, dass die Weltlage allein die Preissprünge an der Tankstelle im Moment nicht vollständig erkläre. Da werde auch abkassiert. In jedem Fall werden die Spritpreise gerade zum Politikum. Die wahlkämpfende Manuela Schwesig etwa, Mecklenburg-Vorpommerns Ministerpräsidentin, rät zu einem Spritpreisdeckel. Und auch Bayerns Ministerpräsident Söder fordert neue staatliche Entlastungsmaßnahmen. Ronny Tochau, Nachrichtenredaktion.
1: Europa will im Ringen um die Arktis stärker mitmischen. Bundeskanzler Friedrich Merz und Vertreter 11 weiterer Länder haben sich bei einem Gipfel in Finnland darauf verständigt, das Engagement der EU auszubauen. Merz sagt, der hohe Norden ist inzwischen der kritischste Bereich für Europas Sicherheit.
3: Die größte Bedrohung sehen die Gipfelteilnehmer in Russland. Deshalb wollen sie den Norden besser überwachen, mehr Informationen austauschen und wichtige Anlagen an Land und auf See schützen. Gleichzeitig geht's ums Geschäft. Durch das schmelzende Eis entstehen neue Schifffahrtsrouten. Außerdem lagern in der Region wichtige Rohstoffe. Und Europa will dort auch praktisch beweglicher werden. Finnland wirbt für mehr Eisbrecher. Kanzler Merz unterstützt das und sagt, die braucht nicht nur der Norden, sondern ganz Europa. Zoe Tassovali, Nachrichtenredaktion.
1: Russland und die Ukraine wollen laut US-Präsident Donald Trump auf Angriffe auf gegnerische Energieanlagen verzichten. Das teilt er auf seiner Plattform Truth Social mit. Aus Moskau und Kiew lag keine Bestätigung dafür vor. Der ukrainische Präsident Zelensky hatte zuvor aber erklärt, er wolle sich Ende dieser Woche mit Trump in New York zu dem Thema treffen. Die Abstimmung über das neue Design der neuen Euro-Banknoten geht auf die Zielgerade. Noch bis einschließlich kommenden Montag können sich Europäer an einer Online-Umfrage der Europäischen Zentralbank dazu beteiligen. Die neuen Euroscheine sollen neben einem neuen Design auch zusätzliche Sicherheitsmerkmale erhalten, um Kriminellen das Herstellen von Falschgeld weiter zu erschweren. Zum Wetter, die Vorhersage des Deutschen Wetterdienstes. Heute Nacht ist es teils wolkig, teils auch klar. Im Süden und in der Mitte gibt es gebietsweise Nebel. Im Nordwesten vereinzelt dichtere Wolkenfelder. Die Temperaturen gehen auf 15 bis 7 Grad zurück. Morgen in der Mitte, im Norden und im Süden oft sonnig und mit bis zu 30 Grad spätsommerlich warm. An den Küsten bis 21 Grad, sonst bis 28 Grad.
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1: Ich bin Diana Kramer. Russland und die Ukraine wollen offenbar gegenseitige Angriffe auf Energieanlagen stoppen. Das schreibt US-Präsident Donald Trump auf seiner Plattform Truth Social. Aus Moskau und Kiew gibt es dafür bislang allerdings keine Bestätigung.
2: Trump steht hier zu Hause wegen astronomischer Benzin- und Dieselpreise schwer unter Druck. Dass in erster Linie sein Iran-Krieg und die beeinträchtigte Schifffahrt durch die Straße von Hormuz daran schuld sind, versucht Trump außen vor zu lassen. Er schießt sich auf Kiew und Moskau ein. Der Beschuss der dortigen Energieanlagen sei für die Ölknappheit verantwortlich. Am Wochenende hatte Trump den ukrainischen Präsidenten Zelensky gedrängt, die Angriffe auf russische Energieanlagen zu stoppen. Tina Eck, USA.
1: Die hohen Spritpreise sorgen auch hierzulande weiter für Debatten. Auch CSU-Chef Markus Söder fordert nun neue Entlastungsmaßnahmen. Die Bundesregierung müsse sich dringend zusammensetzen und darüber reden, wie man die extrem hohen Benzin- und Dieselpreise senken und erträglich machen könne, sagte Söder nach einer Klausurtagung des CSU-Vorstands in München. Auf welchem Weg und wie stark die Preise gesenkt werden sollten, sagte Söder aber nicht. Mecklenburg-Vorpommerns Ministerpräsidentin Manuela Schwesig forderte die Einführung eines Spritpreisdeckels. Bundesinnenminister Alexander Dobrindt will den Schutz der Bevölkerung im Ernstfall neu organisieren. Statt neuer Bunker sollen vor allem Tiefgaragen und Tunnel als Schutzräume dienen.
3: Egal, wo man gerade unterwegs ist, braucht man bei Katastrophenalarm vielleicht einen Schutzraum. Innenminister Dobrindt plädiert dafür eine digitale Info, die jedem zum Beispiel in der Nina-Warn-App anzeigt, welche Tunnel, welche Tiefgarage, welche Bahnstation oder ähnliches in der Nähe sind. Nicht sinnvoll findet der Innenminister den Bau neuer Bunker. Das sei ein veraltetes Konzept aus dem Kalten Krieg, das viel Geld koste, aber wenig Schutz bringe. Die Kommunen kritisieren, dass noch viele Fragen ungeklärt seien, etwa wer koordiniert bei Naturkatastrophen oder hybriden Angriffen die Evakuierungen. Onni Tohau, Berlin.
1: Die Britpop-Band Oasis tritt erstmals wieder in Deutschland auf. Die Band um die Brüder Liam und Noel Gallagher kündigte in sozialen Medien für Juli 2027 zwei Konzerte in der Münchner Allianz Arena an. Bis diesen Donnerstag um 17 Uhr können sich Oasis-Fans online für den Ticketverkauf registrieren. Zum Wetter, die Vorhersage des Deutschen Wetterdienstes. Heute Nacht ist es teils wolkig, teils auch klar. Im Süden und in der Mitte gibt es gebietsweise Nebel. Im Nordwesten vereinzelt dichtere Wolkenfelder. Die Temperaturen gehen auf 15 bis 7 Grad zurück. Morgen in der Mitte, im Norden und im Süden oft sonnig und mit bis zu 30 Grad spätsommerlich warm. An den Küsten bis 21 Grad, sonst bis 28 Grad.
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1: Ich bin Diana Kramer. Die Spritpreise haben erneut ein neues Allzeithoch erreicht und auch Öl und Gas zum Heizen werden wieder teurer. Noch teurer, denn schon im vergangenen Jahr konnten viele Menschen hier in Deutschland Gas und auch Strom nicht bezahlen. Rund 3,8 Millionen Haushalte waren 2025 bei Rechnungen von Energieversorgern im Zahlungsverzug, teilte das Statistische Bundesamt mit.
2: Den Kühlschrank auffüllen oder doch eher die Stromrechnung zahlen? Diese Frage stellen sich viele, vor allem Leute, die zur Miete wohnen, sagen die Statistiker. In diesem Jahr gibt es bei den Energiepreisen aber immerhin eine leichte Entspannung, zumindest was Strom betrifft, Erdgas oder auch Fernwärme. Heizöl dagegen ist deutlich teurer geworden als im Vorjahr und auch andere Kosten steigen, Wasser zum Beispiel oder auch die Müllabfuhr. Claudia Wächter, Nachrichtenredaktion.
1: Russland und die Ukraine wollen nach Darstellung von US-Präsident Donald Trump auf Angriffe auf gegnerische Energieanlagen verzichten. Das teilte Trump auf seiner Plattform Truth Social mit, ohne weitere Details zu nennen. Weder Kiew noch Moskau haben bisher offiziell reagiert. Die Ukraine flog in den vergangenen Monaten schwere Angriffe gegen die russische Erdölindustrie und sorgte damit zeitweise für Engpässe auf dem Treibstoffmarkt in Russland. Moskau antwortete mit gezielten Angriffen auf Anlagen in der Ukraine und nahm auch Tankstellen ins Visier. Zum Auftakt des europäischen Arktis-Gipfels hat Bundeskanzler Friedrich Merz die NATO-Verbündeten zum Zusammenhalt gegen wachsende Bedrohungen aufgerufen. Hier im hohen Norden Europas könne man sehen, wie gefährdet der Frieden in Europa ist, sagte Merz in Finnland.
3: Wir sind Teil des Nordens. Wir sind Anrainer am Atlantik. Wir sind Anrainer der Ostsee. Und damit sind wir Teil dieses strategisch gefährdeten Teils Europas. Ich nehme es ausgesprochen ernst, was wir hier zurzeit erleben.
1: Bundeskanzler Friedrich Merz. In Hannover dreht sich in den kommenden Tagen alles um Lastwagen, Transporter und Lösungen für Logistiker. Am Vormittag öffnet die Nutzfahrzeugmesse IAA Transportation. Im Mittelpunkt der Messe stehen alternative Antriebe wie elektrische und wasserstoffbetriebene Lastwagen, daneben auch digitale Technologien und autonomes Fahren. Zum Wetter, die Vorhersage des Deutschen Wetterdienstes. Heute Nacht zum Teil bewölkt, teils klar, im Süden und in der Mitte gebietsweise Nebel. Sonst trocken bei Tiefstwerten um 12 Grad im Westen, im Osten und Süden bis 7 Grad. Am Tage vom Süden bis in den Nordosten sonnig und nochmal spätsommerlich warm bei bis zu 31 Grad im Südwesten, im Norden bis 21 Grad. Erst am Abend im Nordwesten Schauer und einzelne teils kräftige Gewitter.
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1: Ich bin Diana Kramer. Egal ob vor oder nach 12 Uhr, die Spritpreise sind für Autofahrer hier in Deutschland eine echte Herausforderung. Nachdem es auch zum Wochenstart weiter nach oben ging, werden Forderungen nach einem Eingreifen der Bundesregierung lauter.
2: Der Tankstelleninteressenverband warnt schon vor Spritpreisen um 3 Euro pro Liter, wie es sie an Autobahnen teilweise schon gäbe. Der ADAC und auch der Tankstellenverband weisen aber auch darauf hin, dass die Weltlage allein die Preissprünge an der Tankstelle im Moment nicht vollständig erkläre. Da werde auch abkassiert. In jedem Fall werden die Spritpreise gerade zum Politikum. Mecklenburg-Vorpommerns Ministerpräsidentin Emanuela Schwesig rät zu einem Spritpreisdeckel. Und auch Bayerns Ministerpräsident Söder fordert neue staatliche Entlastungsmaßnahmen. Ronny Tochau, Nachrichtenredaktion.
1: Nach der Ankündigung von US-Präsident Donald Trump über eine Feuerpause zwischen der Ukraine und Russland bei ihren Angriffen auf Energieanlagen hat der ukrainische Präsident Zelensky betont, es handle sich um einen Vorschlag. Die Ukraine sei aber bereit, diese Deeskalation zu unterstützen, wenn auch Russland seine Angriffe auf kritische Infrastruktur einstelle. Bislang sei allerdings kein echter Willen Moskaus zu erkennen, den Krieg zu beenden, so Zelensky. Die EU will sich im Ringen um die Arktis stärker engagieren. Darauf haben sich Kanzler Friedrich Merz und Vertreter 11 weiterer Länder bei einem Gipfel in Finnland verständigt. Laut Merz sei der hohe Norden inzwischen der kritischste Bereich für Europas Sicherheit.
3: Die größte Bedrohung sehen die Gipfelteilnehmer in Russland. Deshalb wollen sie den Norden besser überwachen, mehr Informationen austauschen und wichtige Anlagen an Land und auf See schützen. Gleichzeitig geht's ums Geschäft. Durch das schmelzende Eis entstehen neue Schifffahrtsrouten. Außerdem lagern in der Region wichtige Rohstoffe. Und Europa will dort auch praktisch beweglicher werden. Finnland wirbt für mehr Eisbrecher. Kanzler Merz unterstützt das und sagt, die braucht nicht nur der Norden, sondern ganz Europa. Zoe Tassovali, Nachrichtenredaktion.
1: Zum Sport. Fußball-Zweitligist Hannover 96 hat sich von seinem Trainer Christian Titz getrennt. Das gab der Verein 3 Tage nach der Niederlage beim 1. FC Nürnberg bekannt. Hannover steht nach 5 Spielen mit 4 Punkten auf Tabellenplatz 15. Die Niedersachsen wollen zeitnah einen Nachfolger präsentieren. Als Top-Favorit gilt Sandro Wagner. Zum Wetter, die Vorhersage des Deutschen Wetterdienstes. Heute Nacht zum Teil bewölkt, teils klar, im Süden und in der Mitte gebietsweise Nebel. Sonst trocken, bei Tiefstwerten um 12 Grad im Westen, im Osten und Süden bis 7 Grad. Am Tage vom Süden bis in den Nordosten sonnig und nochmal spätsommerlich warm bei bis zu 31 Grad im Südwesten, im Norden bis 21 Grad. Erst am Abend im Nordwesten Schauer und einzelne teils kräftige Gewitter.
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1: Ich bin Diana Kramer. Russland und die Ukraine wollen offenbar gegenseitige Angriffe auf Energieanlagen stoppen. Das hat zumindest US-Präsident Donald Trump auf seiner Plattform Truth Social angekündigt. Aus Moskau und Kiew gibt es dafür bislang keine Bestätigung.
2: Trump steht hier zu Hause wegen astronomischer Benzin- und Dieselpreise schwer unter Druck. Dass in erster Linie sein Iran-Krieg und die beeinträchtigte Schifffahrt durch die Straße von Hormuz daran schuld sind, versucht Trump außen vor zu lassen. Er schießt sich auf Kiew und Moskau ein. Der Beschuss der dortigen Energieanlagen sei für die Ölknappheit verantwortlich. Am Wochenende hatte Trump den ukrainischen Präsidenten Zelensky gedrängt, die Angriffe auf russische Energieanlagen zu stoppen. Tina Eck, USA.
1: Die hohen Spritpreise sorgen hierzulande weiter für Debatten. Auch CSU-Chef Markus Söder fordert inzwischen neue Entlastungsmaßnahmen. Die Bundesregierung müsse sich dringend zusammensetzen und darüber reden, wie man die extrem hohen Benzin- und Dieselpreise senken und erträglich machen könne, sagte Söder. Auf welchem Weg und wie stark die Preise gesenkt werden sollten, ließ er aber offen. Mecklenburg-Vorpommerns Ministerpräsidentin Manuela Schwesig forderte die Einführung eines Spritpreisdeckels. Bundesinnenminister Alexander Dobrindt will den Schutz der Bevölkerung im Ernstfall neu organisieren. Statt neuer Bunker sollen vor allem Tiefgaragen und Tunnel als Schutzräume dienen.
3: Egal, wo man gerade unterwegs ist, braucht man bei Katastrophenalarm vielleicht einen Schutzraum. Innenminister